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2: Guten Morgen am Donnerstag und heute wird es mal keinen neuen Hitzerekord geben. Das Wetter beginnt sich langsam umzustellen, aber im Osten und im Süden wird es nochmal brütend heiß. Von Niederösterreich bis ins Burgenland, da können es bis zu 38 Grad werden. Sonst sind heute einige teils heftige Gewitter durch, vor allem von Vorarlberg bis Oberösterreich. Am Wochenende gibt es dann in ganz Österreich endlich mal angenehme Sommertemperaturen.
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2: 5.25 Uhr, hey CDNs Auto, das ist der Kronit Verkehrscheck, powered by ÖAMTC. Und da läuft's wie gewohnt um diese Uhrzeit, also noch super entspannt, du kommst gut voran.

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2: Es ist 5:45. Wir starten gemeinsam in diesen doch windigen Donnerstag und da stehen wir gemeinsam auf mit Marlene Birner.
3: Guten Morgen.
2: Clemens Draxler hat die Nachrichten für dich.
4: Guten Morgen.
2: Und jetzt gibt's mal alles, was du brauchst für diesen Donnerstag. Los geht's.
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3: Guten Morgen am Donnerstag und heute gibt es mal keinen neuen Hitzerekord. Die Temperaturen bleiben unter 40 Grad. 32 bis 38 Grad können sich ausgehen. Am heißesten bleibt es auch wie in den letzten Tagen von Niederösterreich bis ins Burgenland. Heute krachen aber auch einige Gewitter durch, die meisten von Vorarlberg bis zu den Waldviertel. Der Kronehit-Wettertrend zeigt ab morgen dann in ganz Österreich schon deutlich angenehmere Temperaturen, das heißt unter 30 Grad.
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2: 5:46 Uhr, Fredi haben bei dir. Kronehit-Verkehrscheck powered by ÖAMTC. Das geht jetzt kurz und knackig. Es ist alles frei auf Österreichs Straßen. Gute und vor allem sichere Fahrt. Nachrichten kommen jetzt von Clemens Draxler.
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5: Dass es zwei Tage hintereinander über 40 Grad hat, ist ungewöhnlich, dass dabei zweimal hintereinander der nationale Hitzerekord gebrochen wird, noch viel mehr. 41,2 Grad wurden gestern in Bad Deutsch-Altenburg in Niederösterreich gemessen. So heiß war es in Österreich noch nie zuvor. Durch die extreme Hitze und die Trockenheit steigt natürlich auch die Waldbrandgefahr enorm. Südlich vom Wiener Neustadt ist gestern Nachmittag ein Brand im Föhrenwald ausgebrochen. Eine Fläche von mehr als 110 Fußballfeldern ist dort komplett abgebrannt. Über Wiener Neustadt war eine riesige Rauchwolke zu sehen. Die Brandursache, die ist noch unklar. Oft sind solche Brände aber menschengemacht. Der Großbrand in der Wiener Lobau vor zwei Tagen wurde durch eine weggeworfene Zigarette ausgelöst. In Italien geht die Polizei jetzt gegen Urlauber vor, die sich über Nacht einen Platz am Strand reservieren. Die Einsatzkräfte haben gestern in der Früh zahlreiche Liegen und Sonnenschirme beschlagnahmt, die schon am Vorabend in erster Reihe am Strand aufgestellt wurden. Zwei Urlauber, die ihre Liege und ihren Schirm zurückhaben wollten, die haben dann auch noch einen 400-Euro Strafzettel gekriegt. Die italienische Polizei möchte künftig noch mehr gegen das illegale Reservieren von Strandplätzen vorgehen. Und Sturm Graz verliert gestern das Champions League Qualifikationsspiel gegen Fenerbahce Istanbul mit 2:0. Um jetzt noch Chancen auf die Champions League zu wahren, muss am nächsten Dienstag ein Sieg her. Das Rückspiel gegen den türkischen Topclub Fenerbahce findet am Dienstagabend in Graz statt.
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0: Das hat es einfach noch nie gegeben. Wir kommen mit dem Krone-Hit Cool Truck zur heißesten Baustelle Österreichs. Schönen guten Morgen heute am Donnerstag. 6:04 ist es, du bist bei Krone-Hit und es haben sich wirklich unfassbar viele gemeldet und wir wissen immer noch nicht genau, wohin wir mit dem Krone-Hit Cool Truck kommen sollen. Zur Vorstellung, das ist so ein fahrender Eiskasten.
1: So geil einfach, ja.
0: Strandbar-Feeling, coole Drinks.
1: Eis?
0: Ja! Und eine Kellnerin, die jetzt, sag ich mal, da ist ein bisschen Luft.
1: Sag einmal, spinnst du? Ich habe Kellner, was sag mal, Kellner-Erfahrung ein bisschen. Ich habe mal so einen Sommerjob gehabt, auf jeden Fall. Aber ich werde mir sehr viel Mühe geben, frische und vor allem gute Drinks zu servieren, okay?
0: Bravo, Marlene, ja.
1: Krone-Hit-Hörerin Jasmin aus Tirol hat sich bei uns gemeldet. Auch du musst mit deinem Mann bei der Hitze ordentlich arbeiten. Sag, was geht bei eurer Baustelle so ab?
2: Wir bauen zurzeit eine Mauer mit einem Steinkorb drauf, was wir händisch sozusagen alles in so große Steinkörbe boxen, händisch und alles so einbauen wie ein Putzel im Moment. Da haben wir eigentlich so 6 Tonnen an Steinen zu legen, ja, im Moment.
0: Boah! 6 Tonnen an Steinen für die Mauer. Das wird ja hoffentlich eine anständige. Das war die Jasmin aus Lengenfeld in Tirol. Also das ist natürlich ein Stückerl, aber gerne kommen wir zu dir. Sag uns, wo ist die heißeste Baustelle Österreichs?
1: Wir ruf schauen uns gerne an. Ja, 077 11 277 11. Die Hotline zu uns. You love me.

0: 12 Minuten nach 6 ist. Guten Morgen. Wir stehen heute gemeinsam auf Donnerstag in der Früh. Ein weiterer heißer Tag steht bevor. Eine heiße Nacht haben wir in den Beinen.
1: Yes.
0: Und die Frage ist, wie gehst du mit der Hitze? Carina aus Lab im Walde jetzt bei uns am Telefon. Du hast zwei kleine Kinder. Was macht ihr, damit ihr die Hitze gut übersteht?
2: Einfach überall die Rollos runter, abdunkeln, was das Zeug hält und quasi eine österreichische Siesta machen. Einfach nicht raus ab Mittag bis um...
3: Ah, das könnten wir jetzt echt einführen. Ja. Nehmen wir uns ein Beispiel an den Südländern. Machen wir einfach von 13 bis 17 Uhr nichts.
1: Ich mache das eh immer so. Ich wollte gerade sagen, was ist jetzt neu? Also ja. Siesta am Nachmittag. Wir stehen eh so früh auf. Also ich schlafe meistens ab halb
2: eben.
1: Zwei.
0: Und man hat ja das Gefühl, in vielen Ämtern ist ja das ganze Jahr Siesta.
1: Ja, ja.
0: Und zwar schon ab 12.30
1: Uhr. Ja. Auch in vielen Geschäften, wenn du irgendwen suchst, einen Mitarbeiter, du findest einfach niemanden.
0: Da muss man einfach ein bisschen Verständnis haben bei dieser Hitze. Wie gehst du mit der Hitze um? Was ist dein Geheimtipp, damit du gut durch die heißen Tage und vor allem durch die heißen Nächte kommst? Freddy, bei dir?
3: Ach, meiner 20.
0: Ah,
3: es ist wirklich schon knackig, ja.
0: 13 Minuten nach 6, wie heiß es heute wird. Details zum Wetter in 7 Minuten hier auf Kronehit.

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2: 6:21 ist es, 9 Minuten noch, dann ist es 6:30. Wir starten gemeinsam mit dir in diesen Donnerstag. Wird wieder ein heißer Tag. Was auf den Straßen los ist und wie heiß es bei dir wird oder ob du bei dir mit Gewittern rechnen musst. Details jetzt gleich von Marleen.
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3: Guten Morgen am Donnerstag. Wir starten in den letzten heftigen Hitzetag. Aber nicht mehr so wie in den letzten Tagen. Das heißt keine 40 Grad mehr, aber trotzdem 32 bis 38 Grad. Also da kommst du trotzdem noch ordentlich ins Schwitzen. Ab morgen wird es dann schon deutlich angenehmer. Es ziehen aber auch einige Gewitter durch, vor allem von Vorarlberg bis Oberösterreich.
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4: In 6:59, Fredi Hambedier, Krone-Hit-Verkehrscheck, powered by ÖAMTC. Das ist der Blick auf Österreichs Straßen und es ist ein herrlicher Blick. Wir sind mitten oder Anfang August, mitten in den Ferien und dementsprechend läuft's. Aktuell nichts los, gute und vor allem sichere Fahrt.
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1: 6 Minuten nach 7:30 ist es. Schönen guten Morgen und egal um welche Uhrzeit, immer dran denken, das Telefon kann läuten. Volle Aufmerksamkeit, wenn Anita dran ist und du dich mit dem Satz "Ich höre Krone" die meiste Musik meldest, gibt's 10.000 Euro für dich. 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
2: 6:45 Uhr, 6:45, 6:45 ist es. Guten Morgen, heute am Donnerstag. Super heiß der gestrige Tag, ordentlich heiß die Nacht. Jetzt gibt es stellenweise ordentlichen Regen. Aber eins müssen wir feststellen, wir müssen wirklich unseren Hut ziehen, vor allen, die in Tagen wie diesen auf den Baustellen des Landes arbeiten. Und wir suchen die heißeste Baustelle Österreichs und haben sich ganz, ganz viele bei uns gemeldet.
3: 518 Wohnungen errichten wir hier. Wir sind in der prallen Sonne.
4: Im 19. Bezirk in der Mutgasse ist eine Baustelle mit so vielen Leuten und die arbeiten bei Wind, Wetter, Sturm, Hitze, unglaublich.
5: Wir arbeiten am Flughafen Wien-Schwechat, da haben wir auch extreme Hitze, jeden Tag.
2: Also wir sind mit dem Kronehead Cool Truck heute unterwegs. Die Frage ist, zu welcher Baustelle fahren wir? In einer guten halben Stunde, wenn wir es wissen, wenn ich noch schnell anmelden möchte, ist 07711 2711 ist die Hotline zu uns. Clemens ist bei uns im Studio für die Nachrichten zuständig. Schönen guten Morgen.
6: Guten Morgen.
2: Freddy sagt dir, wie es auf den Straßen ausschaut.
7: Yes.
2: Und Marlene, die Wetteraussichten heute mal zur Abwechslung mit ein bisschen Regen im Detail. Guten Morgen.
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8: Guten Morgen am Donnerstag und heute starten wir in den letzten heftigen Hitzetag. 32 bis 38 Grad gehen sich aus. Also heute wird es keinen neuen Hitzerekord geben, trotzdem bleibt es halt brütend heiß. Jetzt aktuell 20 Grad in Villach, 19 in Leoben oder 26 Grad jetzt schon hier bei uns in Wien. Der Blick aufs Wochenende schaut schon viel angenehmer aus. Die Temperaturen bleiben meist unter 30 Grad und es mischen sich einige Gewitter dazu.
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1: Es ist 6:45, ich bin Freddy Hahn, das ist der Krone-Hit-Verkehrscheck, powered by ÖAMTC. Der Blick auf Österreichs Straßen. In Niederösterreich starker Regen bereits, deshalb der erste Unfall auf der A1 Richtung Wien, und zwar zwischen Pöchlern und Melk hat's da gekracht. Die linke Fahrspur ist blockiert, da gibt's die ersten Verzögerungen. Ansonsten läuft's aber noch hervorragend, gute und vor allem sichere Fahrt. Jetzt mal die News, die kommen von Clemens Draxler.
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3: Dass es zwei Tage hintereinander über 40 Grad hat, das ist ungewöhnlich. Dass dabei aber zweimal hintereinander der nationale Hitzerekord gebrochen wird, noch viel mehr. 41,2 Grad hat es gestern in Bad Deutsch-Altenburg in Niederösterreich gegeben. So heiß war es in Österreich noch nie zuvor. Und auch die Nächte werden bei uns immer wärmer. Vor allem gibt es immer mehr davon. Die Zahl der Tropennächte hat in den letzten Jahrzehnten nämlich stark zugenommen. In Wien gab es heuer schon 34 Nächte, in denen es mehr als 20 Grad hatte. In den letzten Jahren waren es im Schnitt gerade mal 20 Tropennächte. Wie sicher sind KI-Systeme eigentlich? Denn schon wieder hat eine künstliche Intelligenz ein fremdes Unternehmen gehackt. Diesmal war es ein KI-Modell von Meta, dem Facebook-Mutterkonzern. Die KI hat in einem Test unabsichtlich Zugang zum Internet bekommen. Erst vor wenigen Wochen hat es einen ähnlichen Zwischenfall mit einer künstlichen Intelligenz von OpenAI gegeben. Die USA wollen jetzt jedenfalls neue Sicherheitsregeln erarbeiten, um ähnliche Zwischenfälle künftig zu verhindern. Die Wiener Polizei hat gestern in Simmering eine Verfolgungsjagd mit einem Schuss auf die Autoreifen beendet. Ein 50-jähriger Lenker hat in Floridsdorf einen Verkehrsunfall verursacht und ist dann geflüchtet. Während der Verfolgungsjagd baut er weitere Unfälle. Bei der Jagd wird ein Polizist verletzt. Der 50-jährige Lenker wird jetzt angezeigt. Und die Schweizer Skirennfahrerin Lara Gutbech-Rami hat in ihrer Karriere alles gewonnen, was es zu gewinnen gibt. Olympiagold, Weltmeisterschaften, Gesamtweltcups. Jetzt beendet die 35-Jährige ihre Karriere. Gutbech-Rami hat im Februar die Olympischen Winterspiele wegen einer Knieverletzung verpasst. Eigentlich hat die Schweizerin auf ein Comeback hingearbeitet und die Knieverletzung gut überstanden. Mit 35 will die Schweizerin aber kein Risiko mehr eingehen und sieht deshalb einen guten Zeitpunkt für den Rücktritt.
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0: Sie gehören wirklich zu den Ärmsten bei dieser unerträglichen Hitze. Die Arbeiter auf der Baustelle. 6:07 ist es, hier ist Krone Hit. Und wir sind jetzt an einer ganz besonderen Situation. Wir sind nämlich jetzt mit Elisabeth Köck aus Furt in Göttweig verbunden. Bei euch gibt es eine riesen Baustelle und du sagst uns gleich mal, wie es da bei euch ausschaut, weil du weißt ja, gemeinsam mit Eiskreisler ist unser Krone-Hit Cool Truck am Weg. Und Elisabeth, du bist immer wieder bei euch im Ort auf der Baustelle und sprichst dort auch mit den Bauarbeitern.
1: Ja, freilich. Also ich gehe immer wieder Baustellen besichtigen und ich trappel da immer rein. Und dann, wie es halt so in der Politik üblich ist, eine der wenigen Frauen. Und dann kommt auf einmal eine Frau und geht da durch. Und da bin ich früher öfter angesprochen worden, was machen Sie da, was suchen Sie da? Sie haben ja nichts verloren. Sag ich, jawohl.
2: Sehr gut.
1: Aufsicht.
0: Jawohl.
1: Und ja, also, nein, ich komme mit allen ins Gespräch und ich frage, wie es einer geht und wie schauen wir aus und wie geht es weiter und was gibt es für Probleme und ja, also Kommunikation ist das oberste Gebot.
0: Wie schaut es denn aus? Also wir wissen ja, es sind die heißesten Tage, gestern neuer Hitzerekord in Österreich mit über 40 Grad. Wie wirkt sich die Hitze auf die Baustelle aus und auf die Menschen, die dort arbeiten müssen?
1: Das ist schon sehr herausfordernd, sowohl für den Kopf als auch für den Körper, da wirklich dran zu bleiben. Und drum, genau deswegen, wäre das voll super, wenn unsere fleißigen Baustellenarbeiter und Arbeiterinnen so eine Abkühlung bekommen würden. Das steht ihnen nämlich einfach zu.
0: Elisabeth, ich möchte mit der schlechten Nachricht für dich beginnen. Die Baustelle wird sich noch ein bisschen weiter verzögern.
1: Aha. Oh je, hoffentlich nicht.
0: Doch, denn wir kommen mit dem Krone-Hit Cool Truck bei euch vorbei.
1: Nein, wirklich, ist das cool? Na bitte, Wahnsinn, Spitze. Das finde ich ja genial.
0: Also das heißt, der Krone-Hit Cool Truck kommt nach Furt zur Riesenbaustelle. Wir packen hier noch die letzten Sachen ein.
2: Mhm.
0: Die Kühlung im Truck läuft auf Vollgas, damit sich die Bauarbeiter auch im Truck ein bisschen abkühlen können. Und Marleen macht noch einen Schnellsiederkurs, damit sie ein bisschen servieren kann.
3: Ein paar kühle Getränke.
2: Ich hatte mal ein Ferialpraktikum und da war ich so Foodrunner. Das heißt, ich durfte nur das Essen bringen und es ist fast immer gut gegangen. Einmal hatte jemand das komplette Frühstück am Schoß, inklusive Sektdusche.
3: Bravo, Marleen.
1: Ich bin auch nicht die, die serviert. Ich bin immer die, die abrammt, weil da kann nicht zu schief gehen.
0: Aber Elisabeth, du kannst dir vorstellen, über welches Personal wir verfügen. Wir müssen die nehmen, die es als Foodrunnerin nicht geschafft hat. Die ist jetzt bei uns im Radiostudio.
2: Ja. Als Foodrunner.
3: Oder exakt.
2: Schön. Ja, wir machen einfach die Rollenverteilung. Ich gebe die Drinks aus und das Eis und der Meiner darf dann abräumen, gell? Die Tische. So machen wir das.
1: Super. Und ich bin dabei und isse und trinke mit.
0: Perfekt.
2: Yes.
0: Super, dass du dich gemeldet hast. Du hast ganz, ganz viele neue
1: super.
0: Fans.
1: Ein herzliches Dankeschön.
0: Und wir wissen ja, Elisabeth, du bist Vizebürgermeisterin, aber nachdem wir heute bei euch waren, bist du Bürgermeisterin. Ich glaube, das ist klar, ja?
1: Nein, ich stehe gerne im Schatten des Bürgermeisters.
0: Vor allem bei diesen Temperaturen, da steht man gerne im Schatten, gell?
1: Ja, richtig, genau.
0: So, auf geht's nach Furt in der Wachau, 9 Minuten nach 7.

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1: 14 Minuten nach 7 ist es. Guten Morgen, heute am Donnerstag. Ein bisschen kühler ist es schon, ein bisschen.
2: Bisschen, ja.
1: Mit vielen Details zum Wetter dann gleich bei uns. Und wir sind heute unterwegs in die Wachau mit dem Krone-Hit Cool Truck und werden dort auf der heißesten Baustelle ein bisschen für Abkühlung sorgen.
2: Ja, Eis, kühle Drinks, die meiste Musik, Meinrad der Abräumer. Ich freue mich.
3: Der letzte Punkt ist vor allem stark, ja.
1: So, was machen wir jetzt hier? Wir spielen eine Runde, wie alt klinge ich? Und zwar mit der Nicole aus Glocknitz. Du weißt, ist es tatsächlich möglich, wenn man nur die Stimme einer Person hört, herauszufinden, wie alt jemand ist? Wir probieren es. Erste Frage kommt von der Marlene.
2: Nicole, musstest du samstags noch in die Schule?
4: Ja.
2: Nur ein Tag Wochenende, wie geht das?
1: Ja, das Org ist, wir haben es überlebt.
2: Wie habt ihr das gemacht? Weil ihr seid dann ja wahrscheinlich immer am Samstag fortgegangen und dann hat man ja nur den Sonntag zum Recovern.
1: Ja, nein, das Org ist, Marlene, das kannst du dir gar nicht vorstellen. Die Generation, boah, ich bin so fertig. Wir waren am Freitag weg, am Samstag in der Schule, am Samstagnachmittag haben wir gepennt und am Samstagabend waren wir wieder unterwegs.
2: Boah, stelle ich mir zart vor.
1: Aber eins muss ich schon sagen, Nicole, wenn du dir die Generation von der Marlene anschaust, die, wenn sie mal zwei Tage hintereinander weg waren, sofort ein Yoga-Weekend brauchen.
3: Ein ganzes Retreat. Ja.
1: Nicole, wie oft hast du den Film Dirty Dancing gesehen?
4: Mindestens 40 Mal.
3: Okay. Wow, okay.
2: Ist aber auch ein geiler Film, muss man sagen. Was ist deine Lieblingsszene?
4: Immer noch die Hebe.
2: Ja, okay, Klassiker.
4: Die Bewegung. Ja, genau, richtig.
2: Meine Lieblingsszene war immer die, wo er so hingeht, zum Vater sagt, mein Baby gehört zu mir. Und dann einfach so hardcore weggeht. Da war ich so, ja, Bad Boy.
4: Die ist auch nicht schlecht, ja.
3: Wir kommen zur Schätzung. Wie alt könnte die Nicole sein? Marlene, was glaubst du?
2: Ich sage, du bist 44.
3: Meinrad.
1: Ich sag, du bist 42.
4: Ich bin 49.
2: Ja, aber ich bin hier dran.
3: Marlene.
2: Also yes.
3: Nur 5 Jahre ist für dich schon eine Leistung.
2: Ja, und jünger geschätzt.
1: Ja, aber ich meine, ja. Nicole, so richtig Danke. Jünger geschätzt habe ich dich. Das möchte ich schon mal sagen. Nicole, super gelaunt in der Früh. Sowas mache ich gerne. Nächste Runde spielen wir gerne mit dir. Wie alt klinge ich, melde dich jetzt gleich an. 17 Minuten nach 7 ist es. Ja, klar.

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2: 7:22 Uhr, es ist 8 Minuten noch, dann ist es 7:30. Hier ist Kronehit. Wir starten gemeinsam mit dir in diesen Donnerstag. Du weißt, der Kronehit Cool Truck heute unterwegs. Mhm. Und wir werden die heißeste Baustelle Österreichs abkühlen, ganz ordentlich.
3: Ja.
2: Am Vormittag in der Wachau. So, wie schaut's aus auf den Straßen? Details hat der Freddy. Und Wetteraussichten, es gibt die ersten Regenfälle. Da atmen viele durch. Wie es bei dir wird, Details jetzt gleich.
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4: Guten Morgen am Donnerstag und heute wird es mal keinen neuen Hitzerekord geben. Das Wetter beginnt sich langsam umzustellen, aber im Osten und im Süden wird es nochmal brütend heiß. Von Niederösterreich bis ins Burgenland können es heute bis zu 38 Grad werden. Sonst ziehen heute schon einige teils heftige Gewitter durch, vor allem von Vorarlberg bis Oberösterreich. Am Wochenende gibt es dann in ganz Österreich wieder angenehme Sommertemperaturen.
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2: In 7 Minuten ist es 7:30. Freddy haben bei dir. Kronehit Verkehrscheck powered by ÖAMTC. Und da gibt es bereits 2 Unfälle. Den ersten in Oberösterreich auf der A25 Richtung Linz. Und zwar kurz vor Wels Nord. Das ist direkt nach dem Baustellenbereich. Der erste Unfall, da ist natürlich eine Spur blockiert. Da dauert es länger. Und der zweite Unfall ist in der Steiermark passiert. Auf der A9 Richtung Graz. Und zwar hat es da gekracht kurz vor Tregelwang. Da gibt es bereits einige Bremslichter auf meinen Kamerabildern. Also auch hier mehr Zeit einplanen und stellenweise starker Regen. Da auf jeden Fall die Fahrverhältnisse beachten. Ich wünsche dir eine gute und vor allem sichere Fahrt.
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0: 7:34, 4 Minuten nach 7:30 ist es. Hier ist Krone Hit, wir stehen gemeinsam auf. Clemens Draxler von den Krone Hit Nachrichten jetzt bei uns im Studio. Und das ist eine wirklich super unerfreuliche Nachricht, die wir heute bekommen haben. Schlagzeile heute auch in vielen deutschen Zeitungen. Drohnenbombe am Leipziger Flughafen. Da hat es einen Angriff gegeben. Der deutsche Innenminister musste sogar seinen Urlaub unterbrechen. Was wissen wir bis jetzt?
1: Na, insgesamt waren es 2 Drohnen, die für diesen Zwischenfall gestern in Leipzig, dem zweitgrößten deutschen Flughafen, gesorgt haben. Eine Drohne war mit Sprengstoff beladen in der Nähe von ukrainischen Flugzeugen unterwegs, Frachtflugzeuge. Und eine zweite Drohne ist mit einem DHL-Frachtflugzeug in der Luft kollidiert. Das Flugzeug hat dann sicher in Hannover landen können mit leichten Beschädigungen. Also da ist Gott sei Dank nicht so viel passiert. Das hätte noch wesentlich schlimmer ausgehen können. Und die Drohne, die mit Sprengstoff ausgestattet war, die ist dann kontrolliert am Leipziger Flughafen gesprengt worden. Das Ganze hat natürlich auch für Flugverzögerungen etc. gesorgt gestern. Und jetzt schaltet sich auch die NATO ein. Hauptsächlich deswegen wahrscheinlich, weil der Flughafen Leipzig auch ein Drehkreuz für Waffenlieferungen in die Ukraine ist und der Verdacht natürlich nahe liegt, dass Russland in dieser Geschichte involviert ist, eine russische Sabotageaktion. Es ist nicht der erste ähnliche Drohnenvorfall, der erste aber mit Sprengstoff. Russland gerät natürlich aktuell auch im Krieg mit der Ukraine unter Druck. Die Ukraine wehrt sich mit Angriffen auf die Ölinfrastruktur und dementsprechend ist der Verdacht naheliegend, dass Russland da an einer Eskalationsspirale aktuell dreht.
0: Aber ein Angriff auf deutschem Boden aus Russland, ich meine, das hätte doch unfassbare Folgen, wenn man das beweisen könnte.
1: Naja, das hat es nicht gegeben, aber wie gesagt, das ist nicht der erste Vorfall mit Drohnen. Auch in Deutschland im Herbst haben die Flughäfen in München zum Beispiel immer wieder schließen müssen, weil Drohnen über dem Flughafengelände aufgetaucht sind. Da haben im Oktober tausende Menschen am Flughafen dann auf Feldbetten und Luftmatratzen übernachten müssen, weil ihre Flüge abgesagt wurden. Also Vorfälle mit Drohnen gab es die letzten Monate immer wieder schon, aber dass jetzt eine Drohne mit Sprengstoff ausgestattet ist und in der Nähe von Flugzeugen unterwegs ist, das ist natürlich eine neue Eskalation.
0: Die Welt ist aus den Fugen. Danke dir vielmals. Und das hat nicht nur mit den heißen Temperaturen zu tun. 7:37 ist es. Die nächsten Nachrichten und die nächsten Infos, was die Wetteraussichten betrifft und wie es auf den Straßen ausschaut, 7:45 bei uns.

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2: Guten Morgen, 7.45 Uhr, 3:08 ist es. Wir stehen gemeinsam auf heute, Donnerstag, wieder ein heißer Tag und wir freuen uns heute ganz besonders, weil wir werden mit dem Kronehit Cool Truck nach Furt-Göttweig in die schöne Wachau fahren.
3: Es wird herrlich.
2: Und dort die heißeste Baustelle Österreichs abkühlen.
4: Bestens versorgen mit Eis, frischen Drinks, der meisten Musik.
3: Seid ihr zwei halbwegs serviersicher? Also nicht, dass alle Drinks dann vom Tablett runterfliegen. Das wäre wichtig.
4: Meinrad, hast du schon mal im Service gearbeitet?
2: Ich habe oft serviciert, ja.
4: Was genau?
2: Das, was meine Hilfe brauchte.
4: Okay, also du kannst mal nichts. Ich habe wirklich viele Ferialpraktiker gehabt in verschiedenen Restaurants. Und da habe ich sogar Getränke schon serviert. Nicht besonders gut, aber mit viel Liebe.
2: Man merkt, wo du gelandet bist nach den vielen Ferialpraktiker in der Gastronomie. Clemens ist bei uns. Schönen guten Morgen.
5: Guten Morgen.
2: Du bist für die Nachrichten zuständig. Die wichtigsten Meldungen des Tages jetzt gleich. 3 Unfälle haben wir schon. Details, wo und wo es zu Verzögerungen kommt, gibt es gleich von Freddy. Und jetzt die Wetteraussichten im Detail von unserer Ferialpraktikantin.
4: Yes.
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4: Guten Morgen am Donnerstag und heute gibt es mal keinen neuen Hitzerekord. Die Temperaturen bleiben unter 40 Grad. Der Stefan ist jetzt dran. Wo bist denn du gerade und wie ist es bei dir?
6: Also bei mir, ich bin hier in Berchtesgaden

0: Zu Hause ist es ziemlich heiß, bei einer ziemlichen Luftfeuchtigkeit, und es ist langsam, aber sicher grenzwertig.
1: Ja, 32 bis 38 Grad können sich ausgehen. Am heißesten bleibt es wie auch in den letzten Tagen von Niederösterreich bis ins Burgenland. Heute krachen aber auch einige Gewitter durch, die meisten von Vorarlberg bis ins Waldviertel.
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4: 7.47 Uhr in 13 Minuten 8. Freddy Hambet, Ihr Krone-Hit Verkehrscheck, powered by ÖAMTC. Wir sind in Oberösterreich auf der A25 Richtung Linz. Ein Unfall bei Wels Ost. Passiert ist ja im Baustellenbereich. Der rechte Fahrstreifen ist da blockiert. Dann weiter in die Steiermark auf die A9 Richtung Graz. Da gibt es eine Unfallstelle zwischen Trieben und Tregelwang. An der wurde gearbeitet. Die ist jetzt geräumt. Da löst sich der Stau auf. Und in Salzburg auf der A10 Richtung Salzburg ein Unfall in der Auffahrt Salzburg Süd. Deshalb ist die Auffahrt jetzt gesperrt. Ausweichen geht da über Puch oder den Knoten Salzburg. Gute und vor allem sichere Fahrt. Und die News, die hat jetzt Clemens Draxler.
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5: Den zweiten Tag hintereinander ist der neue Hitzerekord in Österreich gebrochen worden. 41,2 Grad hatte es gestern in Bad Deutsch-Altenburg in Niederösterreich. Durch die extreme Hitze und die Trockenheit steigt natürlich auch die Waldbrandgefahr. Südlich von Wiener Neustadt ist gestern Nachmittag ein Brand im Föhrenwald ausgebrochen. Das Feuer ist mittlerweile unter Kontrolle, aber eine Fläche von mehr als 110 Fußballfeldern ist komplett abgebrannt. Die Brandursache, die ist noch unklar. Oft sind solche Brände aber menschengemacht. Der Großbrand in der Wiener Lobau vor 2 Tagen, der wurde etwa durch eine weggeworfene Zigarette ausgelöst. Nachdem FIFA-Chef Gianni Infantino versucht hat, Anteile der Fußball-Weltmeisterschaft an das Umfeld von Donald Trump zu verkaufen, steht der Schweizer stark unter Druck. Das Führungsteam der FIFA stellt sich jetzt aber hinter Infantino. Das teilt der Fußball-Weltverband gestern Abend nach einer Krisensitzung in Marokko mit. Ob das dem FIFA-Präsidenten seinen Job rettet, bleibt aber abzuwarten. Der Widerstand gegen Infantino wächst nämlich, vor allem im europäischen, asiatischen und im mittelamerikanischen Fußball. Sturm Graz verliert gestern das Champions-League-Quali-Spiel gegen Fenerbahce Istanbul mit 2:0. Heute sind Red Bull Salzburg, Rapid Wien und die Wiener Austria in der Europa League und in der Conference League-Qualifikation dran. Die Salzburger empfangen um 19 Uhr den FC Paphos aus Zypern. Rapid Wien spielt in der Conference League-Quali dann um 18 Uhr in Estland bei Paide Lina Meskont und die Wiener Austria um 19.30 Uhr bei Beita Jerusalem. Und in Italien geht die Polizei jetzt gegen Urlauber vor, die sich über Nacht einen Platz am Strand reservieren. Die Einsatzkräfte haben gestern in der Früh zahlreiche Liegen und Sonnenschirme beschlagnahmt, die schon am Vorabend in erster Reihe am Strand aufgestellt wurden. 2 Urlauber, die ihre Liege und ihren Schirm zurückhaben wollten, die haben dann auch noch einen 400-Euro Strafzettel bekommen.
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0: Guten Morgen, hier ist Krone. Jetzt ist 7:07. Jetzt ist natürlich das Thema bei uns. Und ein lieber Kollege von uns, Manuel Kehlemann von Puls 4 und ATV, ist bei uns in der Sendung zu Gast. Und Manuel, es ist ja nicht nur heiß, es fehlt ja auch der Regen. Und zwar, wir bräuchten wirkliche Regenmengen. Und das führt wirklich schon zu Problemen bei der Stromerzeugung.
1: Mittlerweile sehen wir in Osteuropa, in Ungarn zum Beispiel, wo Atomkraftwerke abgeschaltet werden müssen, weil die Donau zu wenig Wasser hat, weil man die Atomkraftwerke nicht mehr kühlen kann. Ja? Also die Energieversorgung ist natürlich auch über kurz oder lang in Gefahr. Selbiges haben wir auch schon in Frankreich gesehen, nicht nur in diesem Sommer, das hat es auch im vergangenen Sommer schon gegeben, dass Atomkraftwerke vom Netz genommen werden müssen. Wir müssen ja das Problem an der Wurzel packen und das geht nur mit konsequentem Klima- und Umweltschutz.
0: Wann kommt der Regen? Wann kommt die Abkühlung?
1: Am Freitag mit der Kaltfront, nach der Freitag werden recht verbreitet, teils intensive Gewitter durchziehen. Aber ja, wir wissen, wie das mit den Gewittern ist. Gewitter bringen lokal viel Regen, aber davon hat das Grundwasser nichts. Was wir bräuchten, ist Landregen über Tage hinweg, aber das ist leider nicht in Sicht.
0: Jetzt schauen wir mal, wie es heute wird. Donnerstag, gestern ja wieder super heiß. Jetzt gibt's die ersten Regenschauer, nur kurz Details zum Wetter in 10 Minuten. Jetzt ist es 9:09.

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2: 8.22 Uhr ist es, 8 Minuten noch, dann ist es 8:30 Uhr. Guten Morgen, heute am Donnerstag. Wir sind ja auf der Suche nach der heißesten Baustelle Österreichs und man muss ja sagen, wenn man da vorbeifährt, das ist unfassbar, unter welchen Temperaturen die dort arbeiten.
3: Mit dem Asphalt auch noch und so, und dann müssen sie auch noch Handschuhe tragen, also es ist echt
4: arg. Ja, weil
3: das
4: Werkzeug so heiß ist, weil du es nicht mehr berühren kannst. Das ist ein wirklich großen Respekt an all die Arbeiter.
2: Und man muss sagen, im Gegensatz zu uns hier, die wir hier im kühlen Studio sind, da gibt es Menschen, die echt was arbeiten.
4: Oh ja.
2: Aber der Corona-Hit Cool Truck am Weg mit echter Abkühlung, einer Cooling Zone, wo du dich ein bisschen abkühlen kannst. Frische Drinks von Marleen serviert.
3: Ja.
2: Die Drinks sind frisch serviert. Werden wir schauen. Ein Versuch.
3: Kannst du aufhören? Ich kann das schon. Also ich habe immer wieder gekellnert.
4: Ja. Ich zähle die Gläser, die dann kaputt sind. Ja.
3: Überhaupt, gibt doch Plastik.
2: Ja. Also. Aber du hast ja in deiner Ferialpraktikantin der Zeit einem das ganze Frühstück.
3: Jetzt musst du es jetzt nochmal sagen.
2: Okay.
3: Einmal.
2: Gut.
3: Einmal.
2: Freddy sagt dir, wie es auf den... Einmal reicht. Freddy sagt dir, wie es auf den Straßen ausschaut.
4: Verlässlich, jawohl.
2: Und wer in der Gastro scheitert, ist bei Corona Hit willkommen. Die Wetteraussichten.
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3: Guten Morgen am Donnerstag. Wir starten in den letzten heftigen Hitzetag, aber nicht mehr so wie in den letzten Tagen. Das heißt keine 40 Grad mehr, aber trotzdem 32 bis 38 Grad. Also da kommst du trotzdem nochmal ordentlich ins Schwitzen. Ab morgen wird es dann schon deutlich angenehmer. Es ziehen aber auch einige Gewitter durch, vor allem von Vorarlberg bis zu dir nach Oberösterreich.
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4: 8.23 Uhr in 7 Minuten, 8:30 Uhr. Freddy Hahn bei dir. Krone Hit Verkehrscheck, powered by ÖAMTC. Der Blick auf Österreichs Straßen. Eine einzige Meldung gibt's, und zwar in Salzburg auf der A10 Richtung Salzburg. Ein Unfall bei Salzburg Süd. Da gibt's kurze Verzögerungen bzw. Probleme in der Auffahrt Salzburg Süd. Also da auf jeden Fall ein bisschen mehr Zeit einplanen. Aber ansonsten Österreich im Ferienmodus. Gute und vor allem sichere Fahrt.
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0: Guten Morgen, Krone Hit hier, wir stehen gemeinsam auf Donnerstag in der Früh. Jetzt ist es 8.32 Uhr, 2 Minuten nach 8:30.
1: Aufstehen mit der meisten Musik am Morgen und hier mein Lieblingslied aktuell, das ist Olivia Rodrigo mit Drop Dead.

0: unerträglich heiß. Auch heute wieder kaum Luft zum Atmen. Bis zu 40 Grad und kein Entkommen. Ganz, ganz besonders heiß natürlich auf den Baustellen des Landes. Aber hier kommt die Rettung. Der Krone-Hit und Eiskreisler Cool Truck. Schönen guten Morgen. 6:09 ist es. Und heute in der Früh haben wir mit der Krone-Hit-Hörerin Elisabeth telefoniert. Mhm. Sie ist Vizebürgermeisterin in Furt bei Göttweg in Niederösterreich. Und da gibt es eine riesen Großbaustelle, ein Dorfzentrum. Das wird neu gestaltet. Und du bist auch in die Planung involviert. Viele Bauarbeiter arbeiten da bei der Hitze. Und die Frage ist natürlich, wie geht's denen, wenn es so heiß ist?
1: Das ist schon sehr herausfordernd. Sowohl für den Kopf als auch für den Körper da wirklich dran zu bleiben. Und drum, genau deswegen, wäre das voll super, wenn unsere fleißigen Baustellenarbeiter und Arbeiterinnen da eine Abkühlung bekommen würden. Das steht ihnen nämlich einfach zu.
0: Elisabeth, ich möchte mit der schlechten Nachricht für dich beginnen. Die Baustelle wird sich noch ein bisschen weiter verzögern.
1: Aha. Oh je, hoffentlich nicht.
0: Doch, denn wir kommen mit dem Krone-Hit Cool Truck bei euch vorbei.
1: Nein, wirklich, ist das cool? Na bitte, Wahnsinn, spitze. Das finde ich ja genial.
0: So, also dann werden wir mal ordentlich abkühlen, die Baustelle.
2: Ja.
0: Wir freuen uns auf die Baustelle in Furt und ich hoffe, die Bauarbeiter dort auch auf uns.
2: Na fix.
0: Und Truck müsst gleich mal vorfahren, dann werden wir beladen. Und dann geht's los in die Wachau. 8:37 Uhr.
3: Das ist ja großartig.
0: Guten Morgen, Abkühlung an Tagen wie diesen. So, jetzt gibt's mal Musik aus einem Teil, wo es deutlich kühler ist als bei uns.
2: Aha.
0: Aus Island.
2: Wie er sich auskennt, hier ist Chefe.
0: Ja, guten Morgen. Was hast du gerade gesagt?
2: Bitte?
0: Wie er sich auskennt.
2: Ach so, ja.

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2: Es ist 8:45. Schönen guten Morgen. Heute am Donnerstag. Ein unfassbar heißer Donnerstag und für das haben wir uns was einfallen lassen. Und zwar den Krone-Hit Cool Truck.
3: Ja, ich war jetzt gerade am Parkplatz, weil jetzt

0: jetzt ist er genau gekommen in dieser Sekunde. Er steht da.
1: Ja.
2: Ja. Hier ist er. Warte kurz, ich muss jetzt aus dem Fenster schauen.
0: Ja, schau mal live aus dem Fenster. Diese Zeit nehmen wir uns. Der Cool Truck ist da.
2: Fettes Teil.
0: Und es wird schon alles vorbereitet, auch bei uns in der Küche. Die Zitronenscheiben werden geschnitten für die coolen Drinks. Und wir kühlen die heißeste Baustelle ab in Österreich, und zwar in Furt Göttweig in der Wachau. So, was haben wir sonst noch im Programm? Die Nachrichten, Clemens, guten Morgen.
3: Guten Morgen.
0: Freddy, bevor du mit uns in die Wachau fährst, sagst du uns auch, wie es auf den Straßen ausschaut.
1: Jawohl, Hotspot Salzburg.
0: Die Wetteraussichten gibt's jetzt von Marlene.
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2: Guten Morgen am Donnerstag, und heute starten wir in den letzten heftigen Tag der Hitzewelle. 32 bis 38 Grad gehen sich aus. Also heute wird es keinen neuen Hitzerekord geben, trotzdem bleibt es halt brütend heiß. Jetzt aktuell 24 Grad in St. Pölten, 22 in Kufstein oder 28 hier bei uns in Wien. Der Blick aufs Wochenende schaut schon viel angenehmer aus. Die Temperaturen bleiben da meist unter 30 Grad.
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1: 8:45, Freddy haben bei dir. Krone Hit Verkehrscheck powered by ÖAMTC. Das ist der Blick auf Österreichs Straßen, und da sind wir in Salzburg auf der A10 der Tauernautobahn Richtung Salzburg. Ein Unfall beim Knoten Salzburg Süd. Da gibt's kurze Verzögerungen. Aber ansonsten läuft's so, wie es laufen soll. Gute und vor allem sichere Fahrt. Und jetzt die News mit Clemens Draxler.
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6: Der Großbrand im Föhrenwald bei Wiener Neustadt ist unter Kontrolle. Rund 200 Feuerwehrleute und mehrere Hubschrauber kämpfen heute Vormittag aber immer noch gegen Glutnester. Bei dem Feuer südlich von Wiener Neustadt ist eine Waldfläche von mehr als 100 Fußballfeldern abgebrannt. 6 Feuerwehrleute haben sich bei den Löscharbeiten verletzt. Frauen bekommen in Österreich um 40% weniger Pension als Männer. Damit hat Österreich die zweitgrößte Pensionslücke in ganz Europa. Männer bekommen im Schnitt 2600 Euro Pension, Frauen nur 1600. Angesichts des Equal Pension Days am 9. August fordern heute Arbeiterkammer, Caritas, der Gewerkschaftsbund und der Pensionistenverband, dass die Regierung etwas dagegen unternimmt. Mitten in London hat gestern Abend eine 47-jährige Frau mehrere Menschen mit einer Schere niedergestochen. Bei den Verletzten handelt es sich um 4 Männer zwischen 34 und 52 Jahren. Die Einsatzkräfte gehen nicht von Terror, sondern von psychischen Problemen als Tatmotiv aus. Die Schweizer Skirennfahrerin Lara Gutbech-Rami beendet ihre Karriere. Die 35-Jährige hat alles gewonnen, was es zu gewinnen gibt. Olympiagold, Weltmeisterschaften, Gesamtweltcups. Eigentlich hat Gutbech-Rami auf ein Comeback nach einer Knieverletzung hingearbeitet. Mit 35 will die Schweizerin aber kein Risiko mehr eingehen. Und damit noch zur gestrigen Lottoziehung. Gestern hat keiner die 6 richtigen Zahlen am Schein gehabt. Das bedeutet, am Freitag wartet ein Doppeljackpot. Verlost werden 2,2 Millionen Euro.
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0: 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Ray Garvey, Free Like the Ocean.
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0: altklingig.
1: Und es ist unser absolutes Lieblingsspiel. Wenn man die Stimme einer Person hört, ist es tatsächlich möglich herauszufinden, wie alt jemand ist. Wir spielen heute mit der Nicole aus Glognitz. Fein, dass du mit dabei bist. Und die erste Frage kommt jetzt gleich von der Marlene.
2: Nicole, musstest du samstags noch in die Schule?
3: Ja.
2: Nur ein Tag Wochenende? Wie geht das?
1: Ja, das Orge ist, wir haben es überlebt.
2: Wie habt ihr das gemacht? Weil ihr seid dann ja wahrscheinlich immer am Samstag fortgegangen und dann hat man ja nur den Sonntag zum Recovern.
1: Ja, nein, das Orge ist, Marlene, das kannst du dir gar nicht vorstellen. Die Generation, boah, ich bin so fertig. Wir waren am Freitag weg, am Samstag in der Schule, am Samstagnachmittag haben wir gepennt und am Samstagabend waren wir wieder unterwegs.
2: Boah, stelle ich mir zart vor.
1: Aber eins muss ich schon sagen, Nicole, wenn du dir die Generation von der Marlene anschaust, die, wenn sie mal zwei Tage hintereinander weg waren, sofort ein Yoga-Weekend brauchen.
4: Ein ganzes Retreat. Ja.
1: Nicole, wie oft hast du den Film Dirty Dancing gesehen?
3: Mindestens 40 Mal.
4: Okay. Wow, okay.
2: Ist aber auch ein geiler Film, muss man sagen. Was ist deine Lieblingsszene?
3: Immer noch die Hebe.
2: Ja, okay, Klassiker.
3: Die Bewegung. Ja, genau, richtig.
2: Meine Lieblingsszene war immer die, wo er so hingeht, zum Vater sagt, mein Baby gehört zu mir. Und dann einfach so hardcore weggeht. Da war ich so, ja, Bad Boys.
3: Die ist auch nicht schlecht, ja.
4: Wir kommen zur Schätzung. Wie alt könnte die Nicole sein? Marlene, was glaubst du?
2: Ich sage, du bist 44.
4: Mein Rat.
1: Ich sag, du bist 42.
3: Ich bin 49.
2: Ja, aber ich bin näher dran.
4: Marlene.
2: Also yes.
4: Nur 5 Jahre ist für dich schon eine Leistung.
2: Ja, und jünger geschätzt.
1: Ja, aber ich meine, ja. Nicole, so richtig Danke. Jünger geschätzt habe ich dich. Das möchte ich schon mal sagen. Und die nächste Runde, wie alt klinge ich, spielen wir sehr, sehr gerne mit dir. Jetzt gleich anmelden, alle Infos auf krone.at.
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0: Das hat es noch nie gegeben. Wir kommen mit dem Kronehit Cool Truck zur heißesten Baustelle Österreichs. Und hier ist er. Der Truck ist gut angekommen.
1: Ja. Ja, er passt auf den Kronehit Parkplatz
0: ja,
1: schon mal.
0: Ganz ordentliches Ding. Und wir müssen sagen, okay, was ist da drinnen im Kronehit Cool Truck? Also er ist erstens mal kühl. Das heißt, es gibt eine Cooling Zone, damit sich alle Bearbeiter ordentlich abkühlen können.
2: Und wenn wir vom Cooling Zone reden, dann ist es wirklich kalt. Aktuell hat er noch minus 18. Das werden wir noch ein bisschen aufkühlen.
0: Ja.
2: Aufkühlen geht das überhaupt?
0: Ja, aufwärmen ein bisschen.
2: Aufwärmen, dass es nicht ganz so kalt ist. Und ihr habt schon reingeschaut, viele, viele hunderte Becher Eis sind da drin. Und Marleen, nicht alle gleich wegnaschen. Ja?
1: Nein, ähnlich, ich teile gerne.
0: Und du wirst nicht nur gerne teilen, du wirst auch austeilen. Du wirst nämlich servieren. Es gibt kühle Drinks.
1: Wir zusammen werden kühle Drinks servieren.
0: Nein, meine Aufgabe ist es, zu repräsentieren.
1: Ja, genau. Also rumzustehen und alle anzulabern, gell?
0: Genau, das ist mein Job. Und du wirst servieren. Und wichtig ist, dass die Bearbeiter ordentlich abgekühlt werden.
1: Voll.
0: Vielen Dank auch noch an die Eiskreisler, die uns das Eis und den Kühltruck zur Verfügung gestellt haben.
1: Ja.
0: Und wir machen uns auf den Weg in die Wachau. Da wird es heute nach diesen heißen Tagen endlich einmal kühler.
3: Und durch Dresch.

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0: So, die erste Hitzewatschen des Tages haben wir hinter uns. Also ich bin schon wieder müde, ich kann schon wieder schlafen. Aber vielleicht schaffe ich es auch, dich zu motivieren mit den nächsten 10 Hits am Stück. Deine Sommerplaylist, kein Hit doppelt von 9 bis 5. Davor dein schnelles Update. Es ist 9.45 Uhr. Ich bin Christian Mederitschei.
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0: Im Osten und im Süden nochmal schweißtreibend heiß, heute mit bis zu 38 Grad. Da noch am längsten Sonne, nur vereinzelt gewitterig. Von Vorarlberg bis ins Waldviertel schon deutlich früher immer wieder Regen, Gewitter, teilweise auch Unwetter bei 23 bis 31 Grad maximal. Krone-Hit-Wetter-Trend morgen, Halleluja. Da ist zumindest die große Hitze endlich vorbei, auch im Osten und im Süden. Ein Mix aus Wolken, Sonne, Regen und Gewitter. Nicht mehr ganz so heiß, aber teils ziemlich drückend schwül bei 22 bis 30 Grad maximal.
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3: Das ist der Blick auf Österreichs Straßen. Lea Echtermeier bei dir. Krone-Hit-Verkehrscheck, powered by ÖRMTC. Und im Westen, da ist ein bisschen was los in Salzburg. A10 Richtung Salzburg. Beim Knoten Salzburg Süd gibt es Arbeiten nach einem LKW-Unfall. Von Grödig kommend ist da die Auffahrt auf die A10 gesperrt. Von Anif kommend kannst du da aber ganz normal auffahren. Auch in Salzburg auf der A1 Richtung Wien. Zwischen Salzburg Nord und Wallersee steht ein defekter LKW auf der Fahrt. Brauchst du 10 Minuten länger. In Tirol auf der A12 Richtung Kufstein zwischen Kramsach und Kundl 20 Minuten plus und auch auf der A13 Richtung Bozen zwischen Innsbruck Süd und Schönberg eine Viertelstunde plus. Da sind einige unterwegs. Ansonsten läuft's. Ich wünsche dir eine gute Fahrt.
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0: 10.37 Uhr, Krone Hit es hier am heißen Donnerstagvormittag. Alexandra aus Winzendorf in Niederösterreich. Sag mal, wie heiß ist es bei dir schon?
1: Außentemperatur haben wir gerade 31.
0: Oh ja, ist ja flauschig kühl eigentlich fast noch, oder?
1: Nein, wir kämpfen. Also ich wohne ja gleich neben St. Eugen und bei uns kämpfen noch alle brav mit dem Feuer.
0: Ah ja, oh, okay, wow. Kriegst du da was mit davon tatsächlich?
1: Also also mein Mann, mein Sohn und meine Tochter sind bei der Feuerwehr, alle drei. Also die waren dann gestern am Nachmittag gleich einer von den ersten. Also wie gesagt, Weikersdorf im Steinfeld, Saubersdorf, St. Begiden. Mhm. Und es ist dann ziemlich schnell hochgestuft und es ist echt sehr rauchig. Also jetzt geht's schon besser. Also sie kämpfen jetzt noch mit den Glutnestern. Mhm. Aber die waren dann bis 3 in der Früh circa draußen. Also die sind dann und es sind jetzt, was ich weiß, auch noch immer sehr viele Feuerwehren dort. Und also der Brand selber ist unter Kontrolle, aber sie müssen halt jetzt immer schauen, Stück für Stück, dass nichts aufflammt, dass keine Glutnester übersehen werden. Man hört auch jetzt nicht mehr permanent Sirenen und Martinshörner. Und die Flieger fliegen zwar noch, aber ich glaube nur mehr auch mit Wärmebildkameras.
0: Wow, das klingt richtig scheiße. Muss man sagen, wie es ist.
1: Ja.
0: Ja, alles Gute euch. Wenn es so ein bisschen Abkühlung gibt, so ein bisschen Entwarnung, das besprechen wir gleich um 3:15 im Wetter. Davor Gracie Abrams für deinen Donnerstag bei Krone Hit. 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

0: Willkommen bei der puren Abwechslung hier bei uns. Deine Sommer-Playlist mit voller Abwechslung, kein Hit doppelt. Von 9 bis 5, also lass uns einfach laufen im Freibad oder im hoffentlich klimatisierten Büro. Jetzt gibt's mal ein flottes Update. Es ist 10.45 Uhr. Ich bin Christian Mederitsch. Hi.
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0: Also ich als der größte Sommerfan, ich habe dann langsam genug von dieser Orgenhitze, aber heute nochmal durch im Osten und im Süden bis zu 38 Grad, dann nur vereinzelt gewittrig, ganz anders bei dir, von Vorarlberg bis ins Waldviertel, da schon jetzt am Vormittag auch immer wieder Regen, Gewitter, teilweise Unwetter auch bei 23 bis 31 Grad Topwerten. Freitag im Krone-Hit-Wettertrend, Halleluja, mit der großen Hitze im Osten und im Süden ist es mal vorbei, ein Mix aus Wolken, Sonne, Regen und Gewittern, nicht mal ganz so heiß, aber es wird teilweise schwül mit 22 bis 30 Grad maximal.
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3: 10.46 Uhr, heize dir ins Auto. Krone Hit Verkehrscheck, powered by ÖRMTC. Lea Echtemeier hier und heute im Westen, da ist einiges los auf Österreichs Straßen. Immer noch gesperrt ist in Salzburg A10 Richtung Salzburg beim Knoten Salzburg Süd. Da gibt es Arbeiten nach einem LKW-Unfall. Von Grödig kommend ist da die Auffahrt auf die A10 gesperrt. Von Anif kannst du da aber ganz normal auffahren. In Tirol beim Autobahngrenzübergang Kufstein-Kiefersfelden bei der Ausreise also Richtung Deutschland 20 Minuten plus und auf der B179 in beiden Richtungen bei der Umfahrung Reute eine Viertelstunde plus. Da sind einige unterwegs. Ansonsten läuft's. Gute Fahrt.
0: Dankeschön, Lea. Und damit geben wir ab zu Clemens Draxler.
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4: Wien zählt zu jenen Städten der Welt, die sexuell am freisten sind. Mehr zum aktuellen Sexually Liberal City Index gleich. Zuerst aber nach Wien. Weil die Polizei in der Bundeshauptstadt verstärkt gegen Jugendkriminalität vorgeht, müssen die anderen Bundesländer aushelfen. Niederösterreich, Oberösterreich, die Steiermark und das Burgenland schicken seit Montag 24 Beamtinnen und Beamte nach Wien. Die Polizei der Bundesländer versucht dabei hauptsächlich Freiwillige nach Wien zu schicken. Nachdem FIFA-Präsident Gianni Infantino Anteile der Weltmeisterschaften an Donald Trumps Umfeld verkaufen wollte, hat es gestern eine Krisensitzung gegeben. Der FIFA-Vorstand stellt sich dabei aber demonstrativ hinter Infantino. Der Schweizer selbst denkt auch nicht daran zurückzutreten. Trotzdem wird der Druck auf Infantino immer größer. Jetzt fordert auch der ehemalige Weltfußballer Luis Figo

0: den FIFA-Präsidenten zum Rücktritt auf. Figo sagt, Infantino hat das Amt, das er zu stärken versprochen hat, herabgewürdigt. Der Ätna in Sizilien ist wieder aktiv. Gegen 3 Uhr in der Früh gab es heute einen kleinen Vulkanausbruch, bei der auch Asche in die Atmosphäre geraten ist. Für den Luftverkehr gilt über Süditalien daher aktuell die Warnstufe Orange. Flugausfälle rund um den Flughafen Catania gibt es aktuell aber keine. Und damit nochmal zurück nach Wien. Unsere Bundeshauptstadt zählt zu den sexuell am freisten Städten der Welt. In einem aktuellen Ranking landet Wien in den Top 10 auf Platz 7. Bewertet wurden mehrere Kriterien, etwa wie die Situation von Sexarbeiterinnen ist, wie es um LGBTQ-Rechte und Abtreibungsregeln steht, wie viele Sexshops und wie viele queere Bars es in der Stadt gibt. Wien schneidet in allen Punkten gut ab. Am besten bewertet wird auch heuer wieder Amsterdam, gefolgt von Vancouver in Kanada.
1: Hat bei dieser Hitze irgendwer überhaupt noch Sex? Ich weiß es nicht.
0: Ich weiß nicht, wir werden es im nächsten Liberal City, Sexual City Index sehen.
1: Ja, bin gespannt.
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0: Shawn Mendes hier auf Krone Hit und Leute, es ist offiziell, er ist weg vom Single-Markt. Es gibt ja schon seit Monaten Spekulationen, ob da was läuft mit Bruna. Und immer am Freitag, wenn er mit mir telefoniert hat, hat er mir auch immer vorgeschwärmt. Ja, und jetzt sorgt er für Aufsehen bei seinen Fans, weil er auf Insta gemeinsame romantische Aufnahmen teilt. Darunter schreibt er dann sowas wie: Du bist ein Licht in jedem Raum, den du betrittst. Ich glaube, damit ist alles klar, oder? Alles Gute und mehr Star-News bei uns immer online auf kronehit.at.
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1: 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Das direkt beim Abheben bringt dir die Stange Kohle, wenn unsere Anita dich anruft. Sabine, du hättest eigentlich das Geld schon verplant, bevor du es hast, gell? Was würdest du machen?
2: Urlaub fahren mit der ganzen Familie.
1: Wirklich? Du würdest alle einladen?
2: Ja, doch schön einmal alle zusammen, oder?
1: Voll. Wo würdest du denn hingehen?
2: Na, du musst dann erst fragen. Darfst du in jeder Idee einbringen.
1: Und du entscheidest dann am Ende, weil du hast das Geld.
2: Genau.
1: Wen würdest du alle mitnehmen?
2: Mein Bruder, Papa, Mama.
1: Macht die Mama auch ein bisschen Party?
2: Mehr wie ich.
1: Mehr als du?
2: Ja.
1: Was hast denn du für eine Mama? Gibt die so richtig Gas?
2: Ja, man ist nur so jung, wenn man sich als alt, wenn man sich fühlt, gell?
1: Und ist dir die dann manchmal peinlich, wenn die so Gas gibt und so auftrat?
2: Na, gar nicht.
1: Ach, das gefällt mir, das kann ich unterstützen. Ich drücke dir die Daumen und natürlich allen anderen auch. Chancen erhöhen geht online. Kronehit.at.

0: Willkommen hier bei der meisten Musik. Wir bringen dich gut durch deinen heißen Donnerstag-Arbeitstag mit voller Abwechslung. Da brauchst du wenigstens nicht zum Radio bei dieser Hitze und umschalten, Sender suchen. Wir sind kein Hit doppelt von 9 bis 5. Also lass uns einfach ganz gemütlich laufen. Hier kommt mal ein schnelles Update. Es ist 11.45 Uhr. Ich bin Christian Mederitsch. Hi.
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0: Ich sehe nämlich gerade so nach mal einen Tag 20 Grad oder so. Ich schaue mir die ganze Zeit so Wetter an, was es so in Finnland hat oder irgendwo da oben halt. Bei uns heute nochmal schwitzen. 38 Grad im Osten und im Süden. Da nur vereinzelt gewittrig. Ganz anders zwischen Vorarlberg und dem Waldviertel. Da Regen, Gewitter, teilweise Unwetter und deutlich weniger Sonne mit dabei im Laufe des Tages bei 23 bis 31 Grad maximal. Krone-Hit-Wetter-Trend. Morgens dann vorbei mit der großen Hitze im Osten und im Süden. Ein Mischmasch aus Sonne, Wolken, Regen und Gewittern bei bis zu 30 Grad.
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3: 11.46 Uhr, Lea Echtermeier bei dir. Krone-Hit-Verkehrscheck powered bei ÖRMTC. Ja, und wie du gerade gehört hast, in ein paar Teilen Österreich regnet es heute schon. Deswegen gab es da auch einen Unfall jetzt in Niederösterreich. A1 Richtung Wien zwischen Pöchlern und Melk ist ein Unfall passiert. Die rechte Fahrspur ist da gesperrt. Auch in der Steiermark hat es gekracht auf der A9 Richtung Linz zwischen Knoten Graz West und Seiersberg. Rechte Fahrspur ist da gesperrt. Du kommst aber bei beiden Unfällen ganz gut links vorbei. In Salzburg A10 Richtung Salzburg bei Werfen beim Helbersberg-Tunnel plus 15 Minuten. Und in Tirol B179 Richtung Deutschland bei Bichelbach eine Dreiviertelstunde plus und in die andere Richtung bei der Umfahrung Reute weiterhin 20 Minuten plus. Auch beim Autobahngrenzübergang Kufstein-Kiefersfelden bei der Ausreise Richtung Deutschland 20 Minuten Wartezeit. Ansonsten läuft's. Ich wünsche dir eine gute Fahrt.
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0: 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Du hättest prinzipiell Zeit?
1: Ja, voll cool.
0: Ich habe dir ja noch gar nichts geschenkt. Ich habe dich nur gern gefragt, ob du Zeit hättest.
1: Ja, ich finde es voll cool. Also ich bin da voll der Fan davon. Also das Line-Up ist ja Wahnsinn.
0: Ja, auf wen freust du dich da am meisten?
1: Auf den Nest. Ich finde sie also einfach aus dieser Österreicherin auch. Und es ist einfach ein Wahnsinn, was sie eigentlich mit ihrer Stimme und auch mit ihrem Alter schon erreicht. Also
0: voll Wahnsinn. Nebenbei noch bunt oder ein Indoor-Riesenrad.
1: Ja.
0: Bitte schick mir ein Foto, wenn du Indoor-Riesenrad fährst. Ich schicke dich hin. 2 Tickets gehören dir.
1: Oh, cool. Super. Dankeschön. Mache ich auf jeden Fall.
0: Oh, dankeschön. 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The Voice Bands boom gleich nach Gernt und der Toni. Wir sind kein Hit doppelt von 9 bis 5. Hier ist Krone Hit am Donnerstag.

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0: Auf geht's in den Donnerstagnachmittag. Über eine halbe Stunde Hits, ganz ohne Unterbrechung, zum wieder eingrooven und reinkommen nach der Mittagspause. Spiel dir 10 Hits am Stück. Nach deinem schnellen Update, das ist 12.44 Uhr. Ich bin Christian Mederitsch. Hi.
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0: Der Nachmittag jetzt dann bringt vor allem im Bergland und nördlich davon immer wieder Wolken und teils schwere Gewitter. Schwül wird es auch teilweise oder ist es teilweise schon bei 23 bis 32 Grad maximal. Im Osten und im Süden nochmal Sonne und richtig heiß mit bis zu 38 Grad. Morgen laut Krone-Hit-Wetter-Trend ist es dann im Osten und im Süden vorbei mit der ganz großen Hitze. Es gibt generell so einen Misch aus Wolken, Sonne, Regen und Gewittern bei 22 bis 30 Grad maximal.
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0: Du hast Geschmack, da läuft Krone-Hit bei dir im Auto. Danke dafür. 12.45 Uhr. Hier ist dein Verkehrscheck. Der ÖRMTC meldet A10 in Salzburg Richtung Salzburg. Blockabfertigung vor dem Helbersbergtunnel, plus 20 Minuten hier. Tirol, B179 Richtung Deutschland, da stehst du ab Lermoos, plus 50 Minuten. Ich wünsche dir da viel Geduld und gute Fahrt. Und hier ist Clemens Draxler für dich.
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3: Die Zukunft ist auch in Europa gelandet. Schon bald sollen in einer Millionenmetropole selbstfahrende Taxis unterwegs sein. Mehr dazu gleich. Zuerst nach Wien. Die Staatsanwaltschaft ermittelt nämlich gegen den ORF-Stiftungsratsvorsitzenden Heinz Lederer, berichtet die Kronenzeitung heute. Bei den Vorwürfen geht es um die Generaldirektorenwahl. Lederer soll die Unterstützung des damaligen Generaldirektors Roland Weißmann mit Forderungen verknüpft haben. Lederer soll während des Gesprächs der beiden auch gedroht haben. Das war's dann mit dem Generaldirektorposten. Die Kronenzeitung schreibt von Forderungen in Mafia-Manier. Der Stiftungsratsvorsitzende Lederer weist die Vorwürfe heute zurück und sagt, es wäre seine Pflicht, sich mit dem Generaldirektor abzustimmen. In Niederösterreich wird ein 18-Jähriger verdächtigt, einen Mord begangen zu haben. Der tote 29-Jährige ist heute in der Früh in einem Einfamilienhaus in Lang-Enzersdorf gefunden worden. Zwischen ihm und dem 18-Jährigen soll es einen Streit gegeben haben. Die Ermittlungen der Polizei laufen. Red Bull Salzburg, Rapid Wien und die Wiener Austria wollen im Herbst internationalen Fußball spielen. Dafür müssen die Bundesliga-Clubs aber noch die Qualifikation überstehen. Red Bull Salzburg empfängt heute um 19 Uhr den FC Paphos aus Zypern. Die Grün-Weißen spielen um 18 Uhr auswärts in Estland bei Paide Lina Meskont. Die Wiener Austria spielt dann um 19.30 Uhr gegen Beitar Jerusalem. Und damit zurück zu den Roboter-Taxis. Die sollen noch in diesem Sommer in London unterwegs sein. Uber hat jetzt nämlich in London als erstes Unternehmen eine Lizenz für selbstfahrende Taxis erhalten. Die ersten Tests starten noch in diesem Sommer. Die ersten Uber-Taxis fahren dann schon selbstständig, allerdings noch zur Sicherheit mit einem Menschen am Fahrersitz, der notfalls eingreifen kann.
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0: Krone Hit mitten in der Hitzewelle. Gestern die heißeste jemals gemessene Nacht. Jeden Tag purzeln die Hitzerekorde und jetzt lese ich sogar, dass Stand-Up-Paddleboards platzen können bei der Hitze. Ja, und trotzdem gibt es Menschen, die natürlich auch bei dieser Affenhitze, bei diesen Temperaturen hackeln müssen, im Freien, so ganz ohne Klimaanlage und so. Deshalb hat Meinrad Knapp und das Team von Krone Hit macht mich munter morgen gesagt, da braucht es dringend Abkühlung. Sie kommen zur heißesten Baustelle Österreichs mit dem Krone Hit Cool Truck mit Drinks und erfrischendem Eis. Marlene und Meinrad, wo seid ihr denn gerade genau?
1: Hallo Christian, aus Furt in Niederösterreich. Wir haben ja gesagt, bei diesem Wetter, wir kühlen die heißeste Baustelle Österreichs und die haben wir gefunden. Und Marlene, für dich zum Glück, viele erfrischend gut aussehende, gut trainierte Bauarbeiter hier.
2: Ja, es kommen jetzt alle so langsam zum Krone Hit Cool Truck zu uns und ich schaue mich mal um. Ich glaube, da geht noch mehr. Ich werde jetzt selber mal eine Runde gehen und alle zusammen trommeln. Da ist ja jemand auf dem Kran, da werde ich jetzt, glaube ich, nicht drauf kommen, aber da gibt es irgendwo so eine Baustelle, wo ich reinkomme und da werde ich jetzt mal einbrechen.
1: Wir haben ja hier den Krone Hit Cool Trucker. Wir haben von der Eiskreiselreihe auch Eis mit. Wir haben eine Cooling Zone und dann wird Marlene, nachdem sie alle eingetrieben hat, hier die Drinks ausschenken und wir schaffen es also so, dass wir auf der heißesten Baustelle Österreichs heute für ein bisschen Abkühlung sorgen können.
0: Coole Sache, wer da wirklich mehr Drinks ausgibt und wer eher so am Tratschen ist ein bisschen. Schau es dir an bei uns auf Insta.
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0: super schön. Avril Lavigne für deinen Donnerstag.
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0: Der Moment, wenn du um 4 Uhr nachts aufwachst und erstmal eine eiskalte Zwischendusche nimmst, bevor du dich wieder schlafen legst. Ganz normal inzwischen bei mir in der Wiener Innenstadt. Ich bin's Matthias Daniel, gemeinsam durch diesen Donnerstagnachmittag. Es ist 2:45.
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0: Der Moment, wenn du um 4 Uhr nachts aufwachst und erstmal eine eiskalte Zwischendusche

0: diesen Donnerstagnachmittag. Es ist 2:15.
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0: Heute Nachmittag tröpfelt diese Hitzewelle langsam aus. Im wahrsten Sinne des Wortes. Zwischen Vorarlberg und Salzburg gibt's Regenschauer, die teils heftig sind. Vorsicht Unwetter. Leider nochmal heiß im Süden und im Osten. Über Nacht weht dann endlich mal ein frischeres Lüftchen. Für morgen sind höchstens 30 geplant. Nach Regen am Vormittag wird's sonnig. Nachmittag. Wochenende sieht schon wieder nach Badewetter aus. Mit über 30 Grad.
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0: Der Krone Hit Verkehrscheck. 13.45 Uhr Salzburg A10 Richtung Salzburg. Blockabfertigung vor dem Helbersbergtunnel. Das bedeutet 20 Minuten länger. Tirol B179 Richtung Deutschland. Stau ab Lermoos. 40 Minuten mehr Fahrzeit. Und Grenzwartezeit aus Tirol beim Grenzübergang Kufstein-Kiefersfelden. Es dauert 20 Minuten länger bei der Ausreise nach Deutschland. Volle Fahrt voraus.
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Lenny haben ja auch mal eine gemeinsame Single gemacht. Damals 2019. Lena und Nico Santos, jetzt bei Krone Hit. 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
1: Relaxtere Temperaturen in Sicht für Mensch und Technik. Ja, es ist ja auch fürs Smartphone nicht gut, die Hitze. Das Ding kann sich abschalten automatisch, wenn es überhitzt. 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

0: Hey, der Matthias. Kronehit, kühler von links, das ist die Message des Tags von Westen her. Bröckelt die Hitzewelle. Das hier ist die etwas andere Hitparade in Schopanau. Aktuell 19 Grad. Schneeberg im Buchberg 20 Grad. Alberschwende 21.
1: So ist lässig.
0: Güssing hingegen bei Michael 37. Du telefonierst gerade nackt?
2: Naja, hallo, im Pool auf alle Fälle, das ist locker.
0: Michael, von welcher Größe reden wir da jetzt? Also, ich meine den Pool.
2: Achso, ja, ist klar. 4x6.
0: Ja, da kann man schon gemütlich haben, gell?
2: Vor allem ein bisschen herumschwimmen und das ist bei der Hitze recht angenehm.
0: Das ist klar, aber ich frage mich doch, hast du gar keine Badehose herst?
2: Oh ja, aber was, wenn ich allein bin im Garten, ja, brauche ich keine Badehose.
0: Braucht's eigentlich.
2: Ist ja unangenehm.
0: Und die wird am Ende noch aus.
2: Genau, eben.
0: Chronic Greatest Hit von Shawn Mendes mit Camila Cabello. Señorita.

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2: 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Es ist Donnerstag, der 6. Wir haben es 3:43. Matthias Daniel hier.
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2: Diese Hitzewelle läuft langsam aus. Zwischen Vorarlberg und Salzburg gibt es bereits etwas kühlende Regenschauer. Die können heftig sein, es gibt Vorsicht, teils auch Unwetter. Leider noch mal heiß inzwischen im Süden und Osten, da dauert das noch.
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0: Über Nacht weht dann endlich mal ein frischeres Lüftchen. Morgen sind höchstens 30 Grad geplant. Nach Regen am Vormittag trocknet es auf. Wochenende sieht schon wieder nach Badewetter aus.
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0: 14:46 Uhr, der Krone-Hit-Verkehrscheck. Salzburg A10 Richtung Salzburg. Nach wie vor Blockabfertigung vor dem Helbersberg-Tunnel. Das bedeutet 20 Minuten mehr. Tirol B179 Richtung Deutschland. Stau ab Lermoos. Eine halbe Stunde lässt du liegen. Außerdem B179 Blockabfertigung vor dem Grenztunnel Füssen. Und eine Grenzwartezeit aus Kufstein-Kiefersfelden bei der Ausreise nach Deutschland. 20 Minuten Wartezeit. Was ist heute alles passiert? Das Update zum Tag von Kathi Sturnadel.
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3: Mais, Getreide und Soja, das auch bei der ärgsten Hitze überdauert. Danach forschen Expertinnen und Experten in Niederösterreich. Mehr zu den guten Nachrichten gleich. Viele Bäuerinnen und Bauern müssen derzeit ihre Rinder notschlachten, denn wegen der Trockenheit fehlt es an Futter. In den letzten Wochen wurden rund dreimal so viele Schlachtkühe verkauft wie üblich. Die Schlachtbetriebe stoßen deswegen an ihre Grenzen. Gleichzeitig sind die Preise für die Tiere etwa um ein Viertel zurückgegangen. Das Landwirtschaftsministerium hat ein Dürrehilfspaket versprochen, noch gibt es dazu aber keine Details. Rund um die Missbrauchsvorwürfe gegen SOS Kinderdorf gibt es neue Ermittlungen. Kinder sollen aus Panama nach Österreich gebracht worden sein, dann seien sie hier sexuell missbraucht worden, so die Staatsanwaltschaft Innsbruck. Jetzt wird gegen mehrere Personen ermittelt. Zwei iranische Fußballerinnen sind jetzt Australierinnen. Die beiden haben während des Asiencups Asyl in Australien beantragt. Sie haben nämlich vor dem Auftaktspiel die Nationalhymne nicht mitgesungen. Iranische Staatsmedien haben sie deswegen als Verräterinnen bezeichnet. Die zwei Fußballerinnen hoffen nun auf eine Profikarriere in Australien. Klimafitte Pflanzen sollen direkt in Groß-Nondorf in Niederösterreich sprießen. Die AGES will dort etwa hitzeresistentes Soja, Getreide oder Mais erforschen. Auch mit wenig Wasser sollen die Pflanzen stabile Erträge liefern. Hintergrund ist die immer länger dauernde Hitze. Insgesamt betreibt die AGES 8 Versuchsstationen in ganz Österreich.
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5: Mit mir, Matthias Daniel. Tada!

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Nix wird hier wiederholt. Kid Laroi gleich, Holy Humberstone und das

0: Matthias Daniel. Kronehit. Noch immer 35, 36 Grad in der Wachau. Und genau dort hat es unser Morning-Team hin verschlagen, um die ArbeiterInnen abzukühlen an der heißesten Baustelle Österreichs. Ein letztes Mal für heute also. Hallo Meinrad, hallo Marlene.
1: Wir melden uns jetzt von der heißesten Baustelle Österreichs hier in Furt in Niederösterreich. Vielleicht hörst du es im Hintergrund noch. Der Cool Truck wird gerade abgebaut und er hat hier für einige kühle Momente bei den Bauarbeitern gesorgt. Die waren nur allerdings kurz abgekühlt, weil dann ist die Marlene eingeschritten an der Bar.
2: Ja.
1: Und war wer dabei für dich jetzt?
2: Jetzt hör mal auf, darum geht es ja gar nicht. Auf jeden Fall haben sich alle extrem gefreut. Ich finde, das war auch so ein cooles Bild, wie da alle einfach vor dem Truck auf den Liegestühlen gesessen sind mit ihrem kleinen Eisbecher und den Krone-Hit-Hüten. Auf jeden Fall habe ich richtig reingehackelt, habe geschaut, dass es allen gut geht und bin mit einem Tablett auch herumgegangen, habe alle versorgt und der Meinrad ist einfach nur in der Gegend rumgestanden und hat einfach nur deppert geschaut.
1: Irgendwas muss jeder können. Und wenn ich mal zusammenfassend ein Resümee ziehen darf, wir haben viele Bauarbeiter hier glücklich gemacht, die bei unfassbaren Temperaturen arbeiten müssen. Was ist nicht gelungen? Marlene fährt alleine zurück nach Wien.
2: Bitte, das war nicht das Ziel, aber schön, dass alle abgekühlt sind.
0: Kamrad und Rihanna gibt's hier gleich.
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2: Dein Sender, dein Sound, damit du nicht vereinsamst, ja? Wenn du hier Anfang August vielleicht auf weiter Flur alleine bist in der Arbeit. Wir sind die meiste Musik, gleich hier noch mit Lola Young, Liam Payne und Bruno Mars. 3:45.
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1: 15.46 Uhr, der Krone-Hit-Verkehrscheck, powered by ÖAMTC. Steiermark A2 Richtung Wien, der Herzogberg-Tunnel ist kurz gesperrt. Zwischen Modreich und Steinberg im Tunnel hat ein Auto eine Panne. Am besten also die Dauer der Sperre vor Ort abwarten. A10 in Salzburg, Richtung Salzburg, Blockabfertigung vor dem Helbersberg-Tunnel, das bedeutet 20 Minuten mehr. Tirol B179, Richtung Deutschland, Stau zwischen Nassereit und dem Grenztunnel Füssen, das heißt jetzt schon eine Stunde mehr. An der Grenze Kufstein-Kiefersfelden dauert es länger bei der Ausreise nach Deutschland, eine Viertelstunde Wartezeit. Und Grenze Drasenhofen 30 Minuten länger. Bei der Ausreise aus Österreich. Volle Fahrt voraus!
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2: Das sind inzwischen große Temperaturunterschiede. 26 Grad in Feldkirch, 36 hingegen in Podersdorf. Schauer, teils heftige Gewitter sind möglich in den Abendstunden. Erst über Nacht ziehen sie ab Richtung Osten. Tiefstwerte zwischen 16 und 24 Grad. Morgen also endlich entspannter. Die Temperaturen unter 30. Ein paar Schauer noch in der Früh. Nachmittags lockert es allmählich auf. Sonnig für alle am Samstag. Da hat es auch schon wieder bis zu 32 Grad.
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2: 16.20 Uhr, der Kronit-Verkehrscheck. Gute Nachrichten von der A2 in der Steiermark. Der Herzogbergtunnel ist jetzt wieder frei, der Stau Richtung Wien. Bei Modreach, der hat sich schon aufgelöst. Salzburg A10 Richtung Salzburg. Bei Werfen gibt es Blockabfertigung. Vor dem Helbersbergtunnel 20 Minuten länger. Tirol B179, eine Stunde mehr im Plan in Richtung Deutschland. Zwischen Nassereit und dem Grenztunnel Füssenstaut. Und eine Grenzwartezeit gibt es aus Kufsteinkiefersfelden zu melden. Bei der Ausreise nach Deutschland verlierst du 15 Minuten. Volle Fahrt voraus.
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1: Eine flotte Runde vom zweithärtesten Musikquiz des Landes. Melde dich mal an, Krone-Hit.at. 32 Grad bei der Wiki in Perchtoldsdorf. Wie hältst du die Hitze noch aus derzeit?
2: Ja, es ist eigentlich schon schlimm, aber wir haben einen Pool. Das heißt, ich verbringe eigentlich den ganzen Tag nur im Wasser und damit ist es aushaltbar, die Hitze.
1: Ganz schrumpelig deine Finger aber jetzt schon.
2: Naja, nein, es geht.
1: Okay. Aber ist es nicht eher schon ein riesiger Suppentopf, der Pool, von der Temperatur her?
2: Ja, es geht. Wir werden immer kaltes Wasser dazulassen und dann geht es eigentlich ganz gut.
1: Du bist auch gerüstet fürs Wochenende, wo sie schon wieder Badewetter hat, nach einem kurzen Einbruch jetzt.
2: Genau, bin sehr gut ausgestattet, muss ich sagen.
1: Und jetzt schauen wir, wie oft du dir dann über die Bluetooth-Box Krone Hit aufdrehst, auf der Terrasse und im Garten, denn dann müsstest du diesen Hit gleich hier erkennen. Shazam hat nämlich 5,2 Sekunden gebraucht.
2: Okay.
1: Ich werde dir also nur die ersten 5 Sekunden von diesem Hit vorspielen und dann schauen wir mal, ob du schneller bist als die KI, ja?
2: Passt, ich bin bereit. Taylor Swift, Anti-Hero.
1: Du warst aber wirklich schnell, du. Gut gemacht.
2: Ja, Taylor Swift, das ist mein Spezialgebiet tatsächlich.
1: Maturiert in Swift.
2: Ja, natürlich. Was glaubst du?

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2: Hier lang in den Feierabend. Wie gewohnt starten wir den mit euren Lieblingshits. Ziggy Hitchacho, Krone-Hit Most Wanted in 15 Minuten. Ich bin's, Matthias Daniel.
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2: Der Abend ist schaueranfällig, teils auch noch heftige Gewitter möglich. Über Nacht ziehen die Schauer dann über den Osten ab. Die Tiefstwerte heute zwischen 16 und 24 Grad, also ein bisschen frischeres Lüftchen. Freitag dann Temperaturen in den 20ern für alle, also auf jeden Fall unter 30 in der Früh, im Osten, im Südosten teilweise nass. Später dann ziehen die Wolken ab. Samstag für alle Badewetter, es hat dann schon gar wieder bis zu 32 Grad.
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2: 16.46 Uhr, der Blick auf die Straßen. A10 in Salzburg. Bei Werfen gibt es Blockabfertigung vor dem Helbersbergtunnel. Richtung Salzburg verlierst du 20 Minuten. Kärnten A2 Richtung Wien. Blockabfertigung vor dem Kalcherkogeltunnel. Damit Staus. Tirol B179 Richtung Deutschland. Eine halbe Stunde Wartezeit vor dem Grenztunnel Füssen. A12 Richtung Bregenz, 15 Minuten länger zwischen Hall und Völs wegen Überlastung. Tangente in Wien Richtung Kagran staut's wieder zwischen Verteilerkreis und Knoten Prater. Richtung Süderautobahn Stau zwischen Hirschstetten und Knoten Prater, da ist ein Unfall der Grund. Außerdem staut's auf der A22 vor der Tangentenauffahrt. Und Währinger Straße, aktuell Sperre zwischen Gürtel und Aumannplatz wegen eines Polizeieinsatzes. Was gibt's noch Neues? Das Update jetzt von Kathi Strönerl.
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3: Waldbrände können jetzt schneller erkannt werden, und zwar mit Hilfe von künstlicher Intelligenz. Damit könnten Brände in Zukunft auch besser verhindert werden. Mehr zu den guten Nachrichten gleich. In Wien-Währing gibt es gerade einen Großeinsatz der
2: Richtung Salzburg verlierst du 20 Minuten. Kärnten A2 Richtung Wien, Blockabfertigung vor dem Kalcher

0: von Kathi Strönerl.
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2: Waldbrände können jetzt schneller erkannt werden, und zwar mit Hilfe von künstlicher Intelligenz. Damit könnten Brände in Zukunft auch besser verhindert werden. Mehr zu den guten Nachrichten gleich. In Wien-Währing gibt es gerade einen Großeinsatz der Polizei. Eine Dorotheum-Filiale wurde überfallen. Die Polizei klärt jetzt, ob sich noch Täter in dem Schmuckgeschäft befinden. Der Tatort in der Währinger Straße ist großräumig gesperrt. Rund um die Missbrauchsvorwürfe gegen SOS Kinderdorf gibt es neue Ermittlungen. Kinder sollen aus Panama nach Österreich gebracht worden sein, dann seien sie hier sexuell missbraucht worden. Die Staatsanwaltschaft Innsbruck ermittelt gegen mehrere Personen. Zumindest der Lebensmittelhandel freut sich über die Hitze. Im letzten Monat waren nämlich Getränke und Eis noch beliebter als sonst. Die Österreicherinnen und Österreicher haben etwa um 15% mehr Mineralwasser gekauft als im Vorjahr. Ähnlich sieht es bei Eis und Bier aus. Auch gefragt ist vorgeschnittenes Obst wie etwa Wassermelonen. Seit Wochen wüten überall Waldbrände. Oftmals werden sie erst erkannt, wenn es schon zu spät ist. Denn die Baumkronen verstellen Drohnen die Sicht auf den Waldboden. Doch genau dort beginnen die gefährlichen Feuer. Die Johannes Kepler Universität setzt jetzt KI ein, um dieses Problem zu lösen. Sie trainieren Wärmebilddrohnen darauf, durch das geschlossene Blätterdach zu schauen. So entdecken sie die Bodenfeuer schneller. Die Forschenden hoffen, dass diese KI künftig beim Überwachen von Wäldern helfen kann. Beim Kampf gegen Waldbrände ist die frühe Erkennung von Feuern nämlich besonders wichtig.
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1: 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Das ist dein Krone Hit immer heute um 5. Hier die meistgewünschten Hits des Tages. Das ist die Wertung vom 6. August. Ariana Grande hat gerade erst ihr frisches Album raus. Da singt sie auch mal über die Schattenseiten des Ruhms, des Trubels um ihre Person. Prompt kündigt sie auch eine Pause an. Nach der jetzigen aktuellen Tour wird sie sich erstmal zurückziehen. Für ein Seelenheil. Ariana Grande, die neue, Platz 6.

Sie sammelt Kollabos wie andere Rabattpickel. Unter anderem schon gemeinsame Hits mit G-Eazy, Medusa, Weiss, Felix Jähn, unser Tobi Romeo. Jetzt hat sie eine neue. Leonie, ein Duett mit Callum Scott.

Wenn das erste Date so gut läuft, dass es niemals enden sollte. Ja, sowas gibt's. Olivia Rodrigo hat's selbst erlebt. In der Neuen sind sie. Ich weiß, die Bar schließt um 11. Ich hoffe aber, du wirst mit diesem Bier niemals fertig. Die neue Olivia Rodrigo, Platz 1 bei Krone Hits.

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2: Da zieht gerade eine massive Gewitterfront über Österreich. Ich sehe hier Ausschläge auf unserem Blitzradar, vor allem in Tirol, Kärnten, südliche Salzburg. Es kommt auch demnächst dann auch was zu auf das nördliche Mühlviertel. Das Gewitter ziehen über Nacht dann wieder ab, bringen endlich Abkühlung. Die Tiefstwerte nachts nochmal zwischen 16 und 24 Grad. Der Freitag also mit einem frischeren Lüftchen. Auf jeden Fall Temperaturen in den 20ern. Nach letzten Regenschauern am Vormittag wird es am Nachmittag wieder sonnig. Samstag Badewetter und bis zu 32 Grad.
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2: Wir starten in Wien, Tangente. Richtung Kagran, Stau zwischen Verteilerkreis und Knotenprater. Richtung Südautobahn staut zwischen Hirschstetten und Knotenprater nach einem Unfall. Es staut auch auf der A22 vor der Tangentenauffahrt. Die Währinger Straße ist gesperrt wegen eines Polizeieinsatzes zwischen Gürtel und Aumannplatz. Deshalb gibt es auch Stau am äußeren Währinger Gürtel. Salzburg A10 Richtung Salzburg bei Werfen-Blockabfertigung vor dem Helbersberg-Tunnel derzeit 20 Minuten mehr. A10 Richtung Villach, Stau vor Golling wegen Überlastung. Kärnten A2 Richtung Wien, Blockabfertigung vor dem Kalcherkogeltunnel, Viertelstunde Zeitverlust. Halbe Stunde mehr in Tirol auf der B179 Richtung Deutschland vor dem Grenztunnel Füssen. Und A12 Richtung Bregenz zwischen Halle und Völs, immer wieder Stau wegen Überlastung. Volle Fahrt voraus!
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1: 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David Guetta mit Sia. Sommerhit. Beautiful People gibt's gleich. Und das ist ein Kronehit. Greatest Sommerhit. Quasi. Nico Santos. Rooftop.

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2: Durch den Donnerstagabend mit Krone-Hit voller letzter vollen Stunde spiele ich dir gleich für deine Fahrt nach Hause. Hoffentlich ohne großen, kostenlosen Saunaaufguss. Das Auto so schön stundenlang in der Sonne am Firmenparkplatz steht. Wunderbar. Hey, Theo Kämmerer da für dich.
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2: Regenschauer und heftige Gewitter sind teilweise noch dabei, vor allem zwischen Tirol und dem Waldviertel. Ansonsten trocken, heiß und sonnig. Morgen am Freitag dann das Hitzewellenende. Es kühlt ab. Regnerisch in der Früh, dann größtenteils bewölkt. Zwischen Kärnten und Niederösterreich auch in Wien. Länger sonnig, morgen in Vorarlberg und Tirol auch entlang der Donau. In den Bergen kräftiger, regnerisch und auch gewitterig. 31 Grad maximal morgen, am heißesten im Machfeld.
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2: 17:46 Uhr, einiges los auf den Straßen. Heizt zu dir ins Auto nach Wien auf der Tangente Richtung Kagran. Stau zwischen dem Verteilerkreis und dem Knoten Brater und eine halbe Stunde mehr Fahrzeit. Richtung Südautobahn, Stau zwischen Hirschstetten und dem Knoten Brater nach einem Unfall. Stau außerdem auf der A22 von der Auffahrt auf die Tangente, hier 25 Minuten mehr. Die Währinger Straße ist zwischen Gürtel und Aumannplatz wegen einem Polizeieinsatz gesperrt. Deswegen Stau am äußeren Währinger Gürtel und 20 Minuten mehr Fahrzeit. Niederösterreich, S1 Richtung Schwächer, da ist der Tunnel Rannersdorf nach einem Unfall gesperrt, Stau baut sich schnell auf. Salzburg A10 Richtung Salzburg bei Werfenblock, Abfertigung von dem Helbersberg-Tunnel, Stau und eine Viertelstunde mehr Fahrzeit. Kärnten A2 Richtung Wien, Block, Abfertigung von dem Kalcher Kugeltunnel, hier eine Viertelstunde mehr. Tirol B179 Richtung Deutschland vor dem Grenztunnel Füssen eine halbe Stunde mehr. A12 Richtung Bregenz zwischen Hall und Völs Stau und 20 Minuten Zeitverlust wegen Überlastung. A12 Richtung Kufstein zwischen Innsbruck West und Vomp Stau und eine halbe Stunde mehr. 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Was geht ab? In kurz und knapp, hier ist Kathi Strinadl.
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3: Wer Geschichten liest, der ist auch zufriedener. Nicht nur das, man ist auch sozial besser ausgerüstet. Das zeigt eine neue Studie. Mehr zu den guten Nachrichten gleich. Schwer bewaffnete Cobra-Spezialkräfte, ein Panzerwagen und Polizeihunde tummeln sich gerade in Wien-Währing. Dort wurden
2: Blockabfertigung von dem Helbersberg-Tunnel, Stau und eine Viertelstunde mehr Fahrzeit. Kärnten A2 Richtung Wien, Blockabfertigung von dem Kalcher Kugel.

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2: Wer Geschichten liest, der ist auch zufriedener. Nicht nur das, man ist auch sozial besser ausgerüstet. Das zeigt eine neue Studie. Mehr zu den guten Nachrichten gleich. Schwer bewaffnete Cobra-Spezialkräfte, ein Panzerwagen und Polizeihunde tummeln sich gerade in Wien-Währing. Dort wurde heute Nachmittag eine Dorotheum-Filiale überfallen. Ein Mann mit Schusswaffe sei ins Schmuckgeschäft eingedrungen, so eine Zeugin. Die Polizei klärt jetzt ab, wie viele Personen sich noch im Geschäft befinden. Österreich soll Wasser sparen. Dazu rät der Krisenkoordinator der Bundesregierung. Bis Weihnachten sei weiterhin nur mit wenig Regen zu rechnen. Trinkwasser gäbe es zwar trotzdem genug, doch für die Landwirtschaft ist die Trockenheit ein großes Problem. Schon jetzt müssen viele Bäuerinnen und Bauern ihre Tiere notschlachten. Es fehlt an Futter. Der Krisenkoordinator empfiehlt daher Hilfen für die Landwirtschaft, etwa zinslose Kredite. Budapest liegt im Dunkeln. Berühmte Wahrzeichen wie das Parlament, die Burg und die Kettenbrücke werden aktuell nicht beleuchtet. Schuld ist eine Energiekrise. Die wurde auch durch die Hitzewelle ausgelöst. Denn der Wasserstand der Donau ist historisch niedrig. Das einzige Atomkraftwerk des Landes braucht aber das Donauwasser zur Kühlung. Bücher lesen macht nicht nur Spaß, sondern bringt auch mehr soziale Fähigkeiten. Wer liest, der kann etwa leichter mit anderen mitfühlen. Besonders eher einsame Personen profitieren davon und jene, die aus bildungsferneren Elternhäusern kommen. Das zeigt eine neue Psychologiestudie. Außerdem macht die Lust am Lesen auch zufriedener. Ein Buch schadet also nicht.
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Krone Hit am Donnerstag. Und Ehrlichkeit wird am längsten, heißt immer, und Emotionen ebenfalls, sage ich zumindest einmal. Und die Kombi macht's aus und beides vereint sie in ihrem neuen, unglaublich guten Hit Watch It Burn. Katy Perry, ganz, ganz neuer Hit. Jetzt für dich auf Krone Hit. Das sind volle Hits zur vollen Stunde für den Donnerstag-Feierabend.

0: Krone-Hit am Donnerstagabend. Und gibt's auch so Dinge, die du ständig verlierst bei dir? Heute beim Baden rutscht mir plötzlich vom Steg meine Sonnenbrille ins Wasser. Das ist jetzt die 5. Sonnenbrille. Innerhalb von einem Jahr, die ich verliere, rutscht die Brille einfach vom Steg runter. Bin schon auch sehr grantig auf mich, dass ich auch so schlampig die an den Rand hingelegt habe. Wo hast du schon viel Lehrgeld gezahlt? Was verlierst du andauernd? Oder auch Beileidsbekundungen für meine Sonnenbrille? Gern auch per WhatsApp.
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0: Regenschau und Gewitter, Hotspot momentan Tirol, teilweise auch nach Vorarlberg und dann weiter nach Salzburg. Im Salzburger Innergebirge auch einige Gewitter und Regenschauer, zum Beispiel in Saalfelden. Auch in Villach-Klagenfurt zieht sich dann weiter über den Salzburg-Lungau nach Schladming, auch über der Stadt Salzburg noch einige Regenschauer und Gewitter. Vereinzelt eine so eine Gewitter- und Regenwolkenzelle auch über Linz aktuell zum Beispiel. Also es sind schon noch verbreitet Regenschauer und Gewitter heute mit dabei. Morgen am Freitag dann überall die Abkühlung, auch größtenteils bewölkt und regnerisch in Wien, Niederösterreich oder auch Kärnten, Steiermark. Länger sonnig morgen nur ganz im Westen in Vorarlberg und Tirol, auch entlang der Donau immer wieder mal. 31 Grad maximal morgen, am heißesten im Machfeld, ansonsten deutlich kühler, zum Beispiel nur 23 Grad in Vorarlberg.
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0: 18.22 Uhr, halt zu dir ins Auto nach Wien. Tangente Richtung Kagran, Stau zwischen dem Verteilerkreis und dem Knotenbrater und 20 Minuten mehr Fahrzeit. Richtung Südautobahn, Stau zwischen Hierstetten und dem Knotenbrater, hier ebenfalls 20 Minuten mehr. Die Währinger Straße ist zwischen Gürtel und Aumannplatz wegen eines Polizeieinsatzes weiter gesperrt. Deswegen Stau am äußeren Währinger Gürtel und eine Viertelstunde mehr Fahrzeit. Niederösterreich, S1 Richtung Schwechat, da ist der Tunnel Rannersdorf wieder frei, die Unfallstelle ist geräumt. Salzburg A10 Richtung Salzburg bei Werfen, Blockabfertigung vor dem Helbersberg-Tunnel, staunt eine Viertelstunde mehr. Tirol A12 Richtung Kufstein zwischen Innsbruck West und Vomp, da Stau und eine halbe Stunde mehr Fahrzeit. 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
1: 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Während du das machst, Mark Forster und Sido jetzt für dich.

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2: Durch den Donnerstagabend mit Krone Hit. Gleich für dich 10 Hit zum Stück, weil der Feierabend mit Krone Hit ein Hit ist. 10 Hit zum Stück, aber noch besser sind, kommen gleich für dich.
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2: Über der Stadt Salzburg, im Flachgau, im Tennengau, gerade aktuell die meisten Regenschauer und Gewitter, auch über Saalfelden am Steinernen Meer, zum Beispiel St. Jan im Pongau oder auch in Saalbach hinter Klemm. So geht's auch heute weiter. Zwischen Tirol und dem Waldviertel Regenschauer, teils heftige Gewitter, ansonsten trocken, heiß und sonnig. Morgen am Freitag dann kühlt ab. Zum Beispiel 23 Grad maximal in Vorarlberg. Ansonsten kann es auch schon noch heißer sein. Generell aber größtenteils eher bewölkt. Länger sonnig morgen nur in Vorarlberg, Tirol oder auch entlang der Donau.
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2: 18.46 Uhr, halt zu dir ins Auto nach Wien. Tangente Richtung Agran, Stau zwischen dem Verteilerkreis und dem Knoten Prater. 20 Minuten mehr Fahrzeit. Die Weringenstraße ist zwischen Gürtel und Aumannplatz wegen einem Polizeieinsatz weiter gesperrt. Und Tirol A12 Richtung Kufstein zwischen Innsbruck-West und Vomp, da gibt es Stau und eine halbe Stunde mehr Fahrzeit. 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
3: Hat Google seine neue Funktion Earth KI kurz nach dem Launch direkt wieder gestoppt? Die BBC berichtet, dass der Internetriese seine neue Funktion relativ schnell wieder offline genommen hat. Der Grund? Schutzmechanismen können zu leicht umgangen werden. Aber was genau kann die neue Funktion überhaupt? Mit ihr können echte Satelliten und Luftbilder mit einem KI-Bildgenerator kombiniert werden. Per Texteingabe können Objekte in echte Landschaften eingefügt werden. Dass man problematische Inhalte damit erstellt, soll blockiert werden. Aber genau das hat laut der BBC nicht funktioniert. Es sind Bilder von einem eingestürzten Eiffelturm oder russischen Panzern in Kiew erstellt worden. Die sehen täuschend echt aus und genau das ist das Problem. Aus Angst vor Panikmache im Netz mit Fake-Bildern hat Google die Funktion also wieder offline genommen.
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3: Mit einem KI-Bildgenerator kombiniert werden. Per Texteingabe können Objekte in echte Landschaften eingefügt werden. Dass man

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4: Heyo, ich bin's, der Theo. Kamera auf.

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1: Noch immer Regenschauer und Gewitter verbreitet wirklich von Tirol, Ischgl, über Innsbruck, über Salzburger Innengebirg bis nach Villach-Klagenfurt, über Schladming, über Gmunden bis nach Oberösterreich, bis in den Raum Linz, da die letzten Gewitterzellen unterwegs, zum Beispiel in Haselbach oder St. Martin im Mühlkreis zum Beispiel. Bis dorthin Regenschauer und Gewitter, morgen am Freitag dann weiterhin bewölkt, weiterhin regnerisch, vor allem zwischen Kärnten und Niederösterreich, auch in Wien. Länger sonnig, morgen ganz im Westen, dort so um die 23 Grad maximal, im Machfeld mit 31 Grad morgen am heißesten.
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1: 19.25 Uhr, eine Meldung habe ich für dich in Wien. Die Sperre der Währinger Straße ist nach dem Polizeieinsatz aufgehoben. Gute Fahrt, powered by ÖRMTC.
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1: Die Challenge des Tages jetzt mit dem Lukas. Wo bist du unterwegs?
2: Ich war zum Arbeiten heimgekommen.
1: Was machst du?
2: Und ja, jetzt ein bisschen entspannen. Ich bin Bademeister.
1: Die Regeln sind also nicht die 10 Baderegeln, sondern die 10 oder 3 Regeln gibt es eigentlich nur für Ja, Nein, Theo. Herr Bademeister, 30 Sekunden bitte kein Ja, kein Nein, kein Theo sagen. Das sind die Regeln.
2: Passt.
1: Los geht's. Regeln hast du verstanden.
2: So bist du.
1: Wie ist der Strand der Dinge dann bei dir?
2: Verrate ich nicht.
1: War doch ein gutes Wortspiel, oder?
2: Oh, spitze.
1: Das war ein Ja.
2: Na ja, ich weiß.
1: Danke, Herr Bademeister. Danke, Lukas.
2: Danke dir.
1: Wenn auch du gegen mich Ja, Nein, Theo spielen willst, dann melde dich jetzt an in der Winzone auf kronehit.at für Ja, Nein, Theo.

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2: Durch den Donnerstagabend mit Krone Hit. Vorletzte volle Stunde spiele ich dir gleich für dich zum Abendessen kochen. Mahlzeit dir, Heo, Theo, Kamera da.
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2: Noch immer viele Regenschauer und Gewitter in Vorarlberg, vor allem im Süden in Tirol, im Salzburger Innergebirg und dann weiter Richtung Oberösterreich, vor allem im Innviertel Richtung Linz oder auch im Villach und Klagenfurter Becken. Generell Regenschauer und heftige Gewitter heute noch möglich zwischen Tirol und dem Waldviertel. Im Rest des Landes trocken, heiß und sonnig. Morgen am heißesten im Machfeld bei 31 Grad. Generell sonnig entlang der Donau oder auch in Vorarlberg und Tirol. Im Rest des Landes ansonsten größtenteils bewölkt, regnerisch und auch gewitterig, vor allem in den Bergen.
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2: 19.45 Uhr, Hi zu dir ins Auto nach Niederösterreich, B121 bei Gematen an der Ips. Da gibt es eine Sperre nach einem Feuerwehreinsatz. Ausweichen ist über Höfing möglich. 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Und damit zu deinem Update aus Österreich und der Welt. Die Krone Hit Kurznachrichten mit Kathi Strnadl.
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3: In Wien-Währing rückt heute Nachmittag die Polizei zu einem Großeinsatz aus. In einer Dorotheum-Filiale gibt es einen Überfallsalarm. Ein Mann mit Schusswaffe sei im Schmuckgeschäft gewesen, so eine Zeugin. Stundenlang ist der Bereich abgesperrt. Mittlerweile ist die Gefahr gebannt, teilt die Polizei mit. Hintergründe und Details sind aber noch unklar. Österreich soll Wasser sparen. Dazu rät der Krisenkoordinator der Bundesregierung. Trinkwasser gäbe es allerdings genug. Doch für die Landwirtschaft ist die Trockenheit ein großes Problem. Es fehlt an Futter. Der Krisenkoordinator empfiehlt daher Hilfen für die Landwirtschaft, etwa zinslose Kredite. Scharfe Kritik kommt von den Grünen. Die Regierung sei abgetaucht und fehle sogar bei ihrem eigenen Krisengipfel. Vor der Küste des Oman droht eine Ölkatastrophe. Ein 270 Meter langer Tanker ist dort auf Grund gelaufen. Der Ölteppich ist bereits 600 Quadratkilometer groß. Das entspricht rund einem Viertel der Fläche Vorarlbergs. In der Region gibt es viele gefährdete Tiere wie Meeresschildkröten, Zugvögel und den seltenen arabischen Buckelwal. Red Bull Salzburg, Rapid Wien und die Wiener Austria wollen im Herbst internationalen Fußball spielen. Dafür müssen die Bundesliga-Clubs aber noch die Qualifikation überstehen. Beim Match Rapid gegen Peide steht es aktuell 3:1. Das Spiel Red Bull Salzburg gegen den FC Paphos aus Zypern musste bei 0:0 unterbrochen werden. Schuld ist starker Regen. Und 0:0 steht es auch bei der Wiener Austria gegen Beta Jerusalem. Dort wird aber noch weitergespielt.
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1: Müssen die Bundesliga-Clubs aber noch die Qualifikation überstehen. Beim Match Rapid gegen Peide steht es aktuell 3:1. Das Spiel Red Bull Salzburg.

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Kronehit am Donnerstagabend. Schauspieler John Hamm tanzt im Club in der Serie Your Friends and Neighbors. Geht viral das Meme und der Hit landet in den Charts. Fast 20 Jahre später, jetzt auf Krone.

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1: Regenschauer und teils heftige Gewitter, heute Abend noch zeitweise mit dabei, vor allem zwischen Tirol und dem Waldviertel, im Rest des Landes trocken, heiß und sonnig. Morgen am Freitag dann das Ende der Hitzewelle, es kühlt ab, regnerisch in der Früh, dann größtenteils bewölkt zwischen Kärnten und Niederösterreich, auch in Wien. Länger sonnig morgen im Westen, in Vorarlberg und Tirol, auch entlang der Donau. In den Bergen dann vor allem am Nachmittag kräftiger, regnerisch und auch gewitterig, 31 Grad maximal morgen, am heißesten im Machfeld.
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1: 20.22 Uhr, heizt ihr ins Auto nach Niederösterreich auf der B121 bei Kimaten an der Ips. Da gibt es einen Sperr nach einem Feuerwehreinsatz. Ausweichen ist über Höfing möglich. Ansonsten läuft's gut auf Österreichstraßen. Gute Fahrt, powered by ÖRMTC.
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0: Krone-Hit am Donnerstag. Und es sind die heißesten Tage des Jahres, die heißesten Tage seit Aufzeichnungsbeginn. Allzeit-Rekordwerte diese Woche. Und viele müssen auch bei der absurden Hitze arbeiten. Und viele davon draußen. In der prallen Sonne, die heißeste Baustelle Österreichs und der Krone-Hit Cool Truck schaut vorbei. Mit dabei Marlene und Meinrad aus dem Krone-Hit Mach mich Muntermann in Furz bei Göttweig. Dort wird an einer neuen Schule und an einem Wohnhaus gearbeitet. Und auch geschwitzt. Und wir schon vorbei. Und dem Peter taugt.
1: Sehr ansehnlich und sehr interessant. Bin ich sehr froh, dass wir auserwählt worden sind.
0: Eiskalte Getränke, Eis, 6 Grad kühl drinnen und wir haben gekühlt und gekühlt, unter anderem den Philipp.
2: Ich sage einmal, ja, Schwarzdecker aktuell ist wirklich relativ schlimm. Du arbeitest mit dem Gas und mit der Flamme. Du musst eine lange Hose unbedingt tragen. Mm. Es ist wirklich sehr schlimm, ja.
0: Boah, das glaube ich. Video davon findest du auf unserer Kronate Insta-Page und morgen dann spätestens zumindest kurzfristige Abkühlung für alle. Für alle, ja. Und für alle besser aufstehen. Gibt's auch morgen wieder. Ab 5 Uhr in der Früh mit dem Krone-Hit. Mach mich munter morgen hier auf Krone.

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2: Durch den Donnerstagabend mit Krone Hit. Vollen Stunde spiele ich dir gleich für dich am Weg nach Hause aus dem Fitnessstudio. Danke, dass ich dich da begleiten darf. Heyo, Theo, Kamera da.
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2: Noch immer vereinzelt Regenschauer und teilweise Gewitter mit dabei zwischen Tirol und dem Waldviertel. Im Rest des Landes trocken, heiß und sonnig. Morgen am Freitag dann. In der Früh regnerisch, dann größtenteils bewölkt. In Kärnten, in der Steiermark, Niederösterreich, auch in Wien. Länger sonnig hingegen morgen in Vorarlberg, in Tirol oder auch entlang der Donau in Oberösterreich. In den Bergen dann am Nachmittag bitte aufpassen, kräftiger regnerisch und auch gewitterig. 23 Grad maximal im Westen morgen, 31 Grad sind im Osten möglich.
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2: 20.46 Uhr, heize dir ins Auto nach Niederösterreich. B121 bei Gmaden an der Ips, da gibt es eine Sperre nach einem Feuerwehreinsatz. Ausweichen ist über Höfing möglich. Gute Fahrt, powered bei ÖRMTC.
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Krone Hit am Donnerstagabend. Jennifer Lopez ist gerade mit ihren Zwillingen im Italienurlaub. Pizza essen, Pasta essen, das letzte Abendmahl. Also das Kunstwerk besuchen sie. Mit der Gondel durch Venedig fahren und vieles mehr shared sie auf Instagram. Schönen Urlaub, liebe J-Lo und Family. Hier ist sie mit Save Me Tonight. 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

Krone-Hit am Donnerstagabend. Eine Woche der Rekorde ist das. Eine Woche der Allzeit-Hitze-Rekorde. Und den einen oder anderen Rekord wollen wir eigentlich auch morgen brechen. Den ein oder anderen Rekord an den trashigsten Hits, die alle möglich sind, in einer Stunde im österreichischen Radio zu spielen. Je trashiger, desto besser ist es. Her mit deinen Musikwünschen. 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Morgen ab 13 Uhr im Krone-Hit Wahnsinns-Weekend statt. Mein Vorschlag für morgen, was sich in der heißesten Woche des Jahres perfekt anbieten würde, ist ja der hier.

0: Bitte!
1: Kann sich jemand Wham Last Christmas mal wünschen? 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

0: Krone-Hit Mach mich munter morgen hier. Ich sag's dir, wie es ist. Ich habe schon mehr Trash-TV gesehen, als vielleicht gesund ist. Aber eine Sache habe ich gelernt. Am Ende gewinnt immer der, der ehrlich ist. 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